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0: Es ist 3 und jetzt.

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2: Ich bin Tina Golatrella. Guten Morgen.
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2: Der Mann, der mutmaßlich am Christopher Street Day CSD in eine Menschenmenge gefahren war und dabei eine Frau tötete, ist tot. Der 21-jährige Abdul B. sei bei der Polizeifahndung in Berlin-Spandau mit einer Stichwaffe auf die Einsatzkräfte zugelaufen. Diese hätten daraufhin geschossen. Er verstarb laut der Polizei noch vor Ort. Die Touristengebühr in Venedig hat der italienischen Gemeinde 5 Millionen Euro beschert. Demnach zahlten 650.000 Personen die Sonderabgabe von 5 Euro. Diese mussten alle bezahlen, die zwischen 8.30 Uhr und 16 Uhr in die Lagunenstadt wollten. Das Eintrittsgeld wurde während 60 Tagen ab dem 3. April bis gestern erhoben. Die Ebola-Epidemie in der Demokratischen Republik Kongo dehnt sich weiter aus. 1.405 Menschen sind seit Ende April an dem Virus gestorben. Das gaben die kongolesischen Gesundheitsbehörden bekannt. Die Zahl der bestätigten Infektionen stieg auf 3.200.
0: Sport.
2: In der ersten Runde der neuen Fußballmeisterschaft schlägt St. Gallen den FC Zürich mit 2:1. Lugano gewinnt gegen Aufsteiger Vaduz ebenfalls 2:1. Und IB behauptet sich gegen den FC Sio mit 4:2. Der Slowene Tadej Pogacar hat zum 5. Mal die Tour de France gewonnen. Der Schlussetappensieg geht an den Niederländer Mathieu van der Poel. Er setzt sich mit Sekundenbruchteile Vorsprung gegen seinen Teamkollegen Jasper Philipsen durch. Es gibt zurzeit keine Meldungen im Sendegebiet. Kommt gut und sicher ans Ziel. Am Morgen ist es noch bewölkt, im Laufe des Tages wird es dann immer sonniger mit 27 Grad im Norden und 30 Grad im Süden.
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3: 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Einen guten Start euch in die neue Woche.

0: Drop Day.
1: Okay, wir machen es jetzt so, wir lüften noch einmal den Kopf. Vielleicht noch mal ein bisschen mehr ausschütteln da zum Maniac. Den Kopf lüften darum, weil es wartet eine sehr, sehr warme Woche auf uns und wir geniessen es jetzt noch, solange es noch nicht ganz so heiß ist. Fest drauf und dann kommt auch gut. Dann haben wir genug kühle Luft für die ganze Woche. Morgen, das ist alle 24.

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Grüezi zusammen, das ist Radio 24. Steht gut auf, kommt gut in die neue Woche rein. Und ein bisschen nachhelfen können wir hier noch mit der richtigen Musik. Natural von Imagine Dragons. 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
1: Ich bin Tina Golatrella. Guten Morgen.
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1: Der Mann, der mutmaßlich am Christopher Street Day CSD in eine Menschenmenge gefahren war und dabei eine Frau tötete, ist tot. Der 21-jährige Abdul B. sei bei der Polizeifahndung in Berlin-Spandau mit einer Stichwaffe auf die Einsatzkräfte zugelaufen. Diese hätten daraufhin geschossen. Er verstarb laut der Polizei noch vor Ort. Die Touristengebühr in Venedig hat der italienischen Gemeinde 5 Millionen Euro beschert. Demnach zahlten 650.000 Personen die Sonderabgabe von 5 Euro. Diese mussten alle bezahlen, die zwischen 8.30 Uhr und 16 Uhr in die Lagunenstadt wollten. Das Eintrittsgeld wurde während 60 Tagen ab dem 3. April bis gestern erhoben. Die Ebola-Epidemie in der Demokratischen Republik Kongo dehnt sich weiter aus. 1.405 Menschen sind seit Ende April an dem Virus gestorben. Das gaben die kongolesischen Gesundheitsbehörden bekannt. Die Zahl der bestätigten Infektionen stieg auf 3.200.
0: Sport.
1: In der ersten Runde der neuen Fußballmeisterschaft schlägt St. Gallen den FC Zürich mit 2:1. Lugano gewinnt gegen Aufsteiger Vaduz ebenfalls 2:1. Und IB behauptet sich gegen den FC Sion mit 4:2. Der Slowene Tadej Pogacar hat zum 5. Mal die Tour de France gewonnen. Der Schlussetappensieg geht an den Niederländer Mathieu van der Poel. Er setzt sich mit Sekundenbruchteile Vorsprung gegen seinen Teamkollegen Jasper Philipsen durch. Es gibt zurzeit keine Meldungen im Sendegebiet. Kommt gut und sicher ans Ziel. Am Morgen ist es noch bewölkt, im Laufe des Tages wird es dann immer sonniger mit 27 Grad im Norden und 30 Grad im Süden.
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Ein wunderschöner Start in die neue Woche, wenn ihr arbeiten müsst. Viel Kraft, viel Energie. Und falls ihr Ferien habt, ja, was rede ich eigentlich? Dann sind ihr noch gar nicht auf. Guten Morgen zusammen.

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Musik von einer grossartigen Künstlerin, der gehört das Saxophon drin. Das ist Meghan Trainor mit Get In Girl und ich würde sagen, Get In neuen Tag, in die neue Woche mit richtig, richtig viel Energie. Und hier bei Radio 24 gibt es einen Soundtrack dafür, noch einen anderen. Zum Beispiel kommt er von Tom Gregory, heisst Forget Somebody. Guten Morgen zusammen.

0: Hallo zusammen und guten Morgen, das ist Radio 24. Mit den meisten Songs starten wir bei uns in Tagien. Reisset euch aus dem Bett, vom Sofa auf. Hallo zusammen, guten Morgen. So, tönen wir gerade nach um 6 und 6 ist es jetzt. Das ist der Montag, der 27. Juli, Wochenstart bei Radio 24. Hallo zusammen.
1: Guten Morgen, ich bin der Jonathan Ernst.
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1: Abdul B., der Mann, der mutmaßlich am Christopher Street Day CSD in eine Menschenmenge gefahren war und dabei eine Frau tötete, ist tot. Der 21-Jährige sei bei der Polizeifahndung in Berlin-Spandau mit einer Stichwaffe auf die Einsatzkräfte zugelaufen. Diese hätten daraufhin geschossen. Abdul B. soll sich radikalisiert und der islamistischen Szene angehört haben. Er hatte einen libanesischen Hintergrund, war aber in Berlin geboren und aufgewachsen und deutscher Staatsbürger. In Riedikon im Zürcher Oberland ist vorgestern Nachmittag eine Velofahrerin bei einer Kollision schwer verletzt worden. Zum Unfall kam es in einem Kreisel, teilt die Kantonspolizei Zürich mit. Eine 43-jährige Autofahrerin und die 63-jährige E-Bike-Fahrerin kollidierten, als die E-Bike-Fahrerin den Kreisel verlassen wollte. Sie stürzte und musste schwer verletzt mit der Ambulanz ins Spital gebracht werden. Brasilien hat seinen Botschafter in Argentinien zurückbeordert und den argentinischen Botschafter einbestellt. Auslöser war ein Auftritt des argentinischen Präsidenten Javier Milei, der Brasiliens Staatschef Lula da Silva als Dieb und sozialistischen Abschaum bezeichnete. Der diplomatische Eklat gilt als der schwerwiegendste zwischen den beiden Nachbarländern seit Jahrzehnten.
2: Sport.
1: In der ersten Runde der neuen Fußballmeisterschaft schlägt St. Gallen den FC Zürich mit 2:1. Lugano gewinnt gegen Aufsteiger Vaduz ebenfalls mit 2:1. Und IB behauptet sich gegen den FC Sion mit 4:2. Der Slowene Tadej Pogacar hat zum 5. Mal die Tour de France gewonnen. Der Schlussetappensieg geht an den Niederländer Mathieu van der Poel. Er setzt sich mit Sekundenbruchteile Vorsprung gegen seinen Teamkollegen Jasper Philipsen durch.
0: Hallo miteinander, schön, dass ihr mit uns unterwegs. Mit liebsten Grüßen ins Auto. Aktuell kommen wir gut für Sie.
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0: Ob man wendet oder nicht, es ist die nächste Hitzewelle am Anrollen. Ab Mittwoch gibt es wieder 36 Grad und dann noch wärmer und noch wärmer und noch wärmer. Heute darum noch mal so richtig angenehm zum Geniessen. Maximal 27 Grad, ein bisschen Wind, ein paar Wolken, hauptsächlich Sonne. Da und dort vielleicht noch ein paar Regentropfen.
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0: Wochenstart, heute zusammen, guten Montag am 27. Juli, gemeinsam aufkrügeln mit besten Songs.
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0: Es war 10 ab 6 Uhr. Wir sind Radio 24 im WIC-Dienst für euch. Hoi miteinander.
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16 ab 6 Uhr. Mit allem unterwegs, was ihr braucht für einen guten Start, mit bester Musik und allen wichtigen Informationen. Zum Beispiel zum Strassenzustand. Also, der Zustand überall etwas anders von der Strasse selber. Aber verkehrstechnisch läuft eigentlich nichts. Ihr solltet plus minus überall gut durchkommen. Die einzige Ecke, die vielleicht schon ein bisschen anfangen zu klemmen, ist beim Nordring zwischen dem Limmataler Kreuz und dem Kobrist. Und sonst merkt man immer noch, dass da Schulferien sind. Alles in allem ein bisschen gemütlicher, ein bisschen ruhiger und ein bisschen weniger Leute, die unterwegs sind. Auch im ÖV, wettertechnisch heute nochmal schön zum Geniessen. Wird bei 27 Grad, ein bisschen Wolken, vor allem am Morgen recht viele Wolken, am Nachmittag dann mehr Sonne und dann kommt dann die Hitzewelle wieder so richtig angerollt.

0: Wir sind Radio 24, das ist der Aufsteller. Guten Morgen miteinander. Wir hören seit Tagen immer wieder davon, dass Frankreich und Spanien wütet heftige Waldbrände, die Region um Bordeaux. Auch ja, ein beliebtes Ferienziel, vor allem jetzt so in den Sommerferien, ist schlimm betroffen. Radio 24-Redaktorin Michelle Howald, wie ist aktuell gerade die Lage?
1: Guten Morgen. Ja, Bordeaux ist im Südwesten von Frankreich. Die Waldbrände wüten dort zwischen der Küste und der Stadt Bordeaux und sie breiten sich von Tag zu Tag mehr aus, gerade jetzt auch übers Wochenende. Insgesamt sind Mitte letzte Woche seit Mitte letzte Woche 220'000 Menschen evakuiert worden, nebst Einheimischen eben auch ein Haufen Feriengäste. Auch in der Stadt Bordeaux bereitet man sich mittlerweile auf eine Evakuierung vor. Der Waldbrand wütet auf einer Fläche, die etwa dreimal so gross ist wie die Stadt Zürich und kommt der Stadt Bordeaux immer näher. Auch in Spanien, im Grossraum Madrid, brennen Wälder. Die Regierung hat den Notstand ausgerufen und dort sind 10'000 Menschen aus ihren Häusern raus.
0: Da wünschen wir natürlich allen vor Ort, dass die Waldbrände bald mal unter Kontrolle sind und dass man etwas dagegen machen kann. Und an dieser Stelle müssen wir jetzt auch noch mal sagen, auch bei uns herrscht grosse Waldbrandgefahr.
1: Ja, also wenn man die Karte vom Bund zur Waldbrandgefahr anschaut, die ist wirklich tiefrot. Und in den allermeisten Regionen von der Schweiz, Kantonen, herrscht absolutes Feuerverbot und Feuerwerkverbot. Gerade jetzt auch diese Woche im Hinblick auf die hohen Temperaturen und den 1. August kann man einfach nur sagen, bitte aufpassen.
0: Das ist der Montagmorgen bei Radio 24. Wir starten, wie gesagt, eben in eine heisse Woche, der 27. Juli. 21 ab 6 ist es. Guten Morgen miteinander.

Die wunderschönen Klänge von Snow Patrol. Hallo deinen Morgen hier. Holt uns in die neue Woche. Hallo, das ist der Mandy. Und wir sind Radio 24. Bibi Rexha hat Faithless im Mixer gegeben und rauskommt New Religion. Das ist euer Sound für den Mandy. Da bei uns bei Radio 24 mit Pink oder noch mehr Frauenpower von der Amy McDonald, die wir für euch haben.

0: Schön, dass ihr mit uns unterwegs. Guten Tag.
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0: Montag, 27. Juli, das ist Radio 24. Wir sind aufstellen. Es ist 6:30.
3: Guten Morgen, ich bin der Jonathan Ernst.
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3: In der US-Stadt Seattle sind bei einer Schießerei mindestens 2 Menschen getötet und mehrere verletzt worden. Der Vorfall ereignete sich laut einem Social-Media-Post der Polizei beim Kulturzentrum Seattle Center. Die Hintergründe der Tat sind noch unklar. Nach dem Anschlag am Christopher Street Day CSD in Berlin steht die Frage im Raum, weshalb der mutmaßliche Täter auf freiem Fuß war. Schließlich sei er den Behörden bereits bekannt gewesen. Tina Colatrella.
4: Der 21-jährige Deutsche mit libanesischen Wurzeln ist im November zu Berlin festgenommen worden, nachdem er versucht hat, sich der Terrororganisation Islamischer Staat IS anzuschliessen. Eine längere Jugendstrafe ist aufgeschoben worden, dafür hätte er selber an einem Deradikalisierungsprozess Programm teilnehmen. Jetzt wird gefordert, dass der erzieherische Gedanke im Jugendstrafrecht nicht mehr höher gewertet wird als der Schutz der Menschheit.
3: Der mutmaßliche Täter Abdul B. wurde gestern Abend bei der Polizeifahndung getötet. In Rapperswil-Jona sind am Wochenende 2 Jugendliche in eine Autogarage eingebrochen. In der Nacht auf Samstag brachen sie einen Schlüsseltresor auf, teilt die Kantonspolizei St. Gallen mit. Mutmaßlich wollten sie Autos stehlen. Als die Polizei vor Ort eintraf, versuchten die Einbrecher zu flüchten. Kurz später wurden 2 Schweizer im Alter von 16 und 17 Jahren festgenommen.
1: Sport.
3: Der Slowene Tadej Pogacar hat zum 5. Mal die Tour de France gewonnen. Der Schlussetappensieg geht an den Niederländer Mathieu van der Poel. Er setzt sich mit Sekundenbruchteile Vorsprung gegen seinen Teamkollegen Jasper Philipsen durch.
5: Morgen zu uns Auto, bitte passen wir auf. Es hat Gegenstände, und zwar auf der A1 Bern Richtung Zürich zwischen Oftringen und Aarau-West. Und dann haben wir noch den Nordring vor dem Gubristunnel, klemmt ein bisschen. Das wäre auch schon alles. Kommen gut ans Ziel.
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0: Ich weiss nicht, ob wir parat sind, aber es gibt nochmal so eine richtige Hitzewelle und sie ist im Anmarsch. Es ist noch ein bisschen Zeit davor, wo wir jetzt noch

0: durchschnaufen, bevor es wieder so richtig heiß wird, weil es bis zu 39 Grad heisst dann Ende Woche erst. Jetzt 27 Grad heute mit vielen Wolken, die man Tag hier startet. Am Nachmittag viel Sonne und ein bisschen Wind, der das Ganze etwas angenehmer macht.
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0: Oh, jetzt haben wir guten Morgen.
2: Morgen, das sind Nina und Pia.

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1: Der Wochenstart am Montag bei Radio 24 um 6.38 Uhr. Hallo zusammen, die Bia Gerda, sagt ein Vogel.
2: Also, nein. Kannst du auch Plural machen, sonst also, sogar Vögel.
1: Ja, Vögel. Nein, also, look, jetzt müssen wir kurz anfangen. Wir haben eine lustige Geschichte da besprochen und sie muss sie euch jetzt einmal erzählen. Also, du wohnst in einer Wohnung, die so eine grosse Terrasse hat. Mhm. Und du hast jetzt dort als Haustier Krähen.
2: Ja, wenn man das so darf nennen, sind ja Wildtiere, gell? Aber sie hat mir eben letztes Mal den Abfall brutal auseinandergenommen. Es war wirklich schön auf meiner Terrasse dann schön, plötzlich. Ja. Ja, sehr schön gewesen. Und dann gefunden, so geht es nicht. Schaut, jetzt werden wir Freunde. Und dann habe ich mich ein bisschen eingelesen, weil Krähen sind ja brutal gescheite Tiere. Raben auch, aber das sind jetzt Krähen. Und es ist eh in Winterthur haben wir zwar ein Krähenproblem, darum hat sie so viel. Aber ich habe gefunden, nein, mit denen freunde ich mich jetzt an. Und dann nachher habe ich angefangen, sie so ein bisschen dressieren. So gut das geht. Ich habe dann so ein bisschen Essen angelegt, so ein bisschen Nüsse und Äpfelstückchen und sie sind auch immer näher gekommen und so. Und jetzt habe ich sie so weit, ich habe gelesen, dass es eben auch möglich ist, dass sie dir Geschenke bringen. Ja. Und jetzt habe ich sie so weit, dass sie mir Geschenke bringen. Ja, etwas zu essen, irgendetwas mega Unappetitliches. Aber sie haben es liegen lassen und alles andere haben es gegessen, was ich ihnen gegeben habe.
1: Also man kann es einfach interpretieren, dass es ein Geschenk ist oder es ist wirklich eins.
2: Ja, ich habe es dann reingenommen, es war mir ein bisschen unrecht, ich konnte es nicht von ihnen essen.
1: Jetzt sag ich schon nehmen.
2: Nein, also sorry, irgendwo zu Grenzen, aber vielleicht, ich habe es schon überlegt.
1: Also, falls ihr eine Idee habt für einen Krähennamen, Bia Gerda, es wird offen. Tschüss zusammen, guten Morgen. Schönes Verwachen.

0: der Woche nehmen wir auf. Das ist der Montag am 7:15 Uhr. Hoi zusammen, das ist Radio 24.
1: Wenig los auf der Strasse, nur der Nordring, also vor dem Gubristunnel, der sich ein bisschen klemmt. Und jetzt ist noch dazu die Oberlandautobahn ab Hinwil. Auch dort ein bisschen Geduld gefragt. Kommen gut an euer Ziel.
0: Und ein bisschen Geduld brauchen wir noch für die, die es richtig, richtig heiss wollen. Ab Mittwoch wird es wieder 36 Grad. Bis dorthin noch angenehm, so ein bisschen unter 30 Grad.
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0: Wie viele Nerven hat eine einzige Strasse in Zürich echt schon gekostet?
1: Ich glaube, es sind ganz, ganz viele. Heute zusammen, guten Morgen, 11 Minuten ist es 7. Ich rede von der Bellerive-Strasse. Also, wenn man von Bellevue eigentlich Stadt auswärts will oder von dort eben Stadt einwärts, das Riesenknurz. Also, dann hat es dort noch eine riesen Baustelle. Und das kostet Nerven. Momentan wegen der Ferienzeit vielleicht ein bisschen weniger, aber es ist wirklich, ja, ein kleines Problem, bitte.
2: Ja, und wie es aussieht, ist die Baustelle eben nicht nur für die Nerven von der einen das Problem, sondern auch für die Gebäude nebenan, Radio 24, Redaktorin Michelle Hobold.
3: Ja, und zwar haben ein paar Gebäude an der Bellerive-Strasse und in der Nähe davon kleine oder auch grosse Risse bekommen. Das ist ja sowieso schon mal eher suboptimal, aber gerade Seefeld, eher ein nobles Quartier mit schönen, alten und vor allem teuren Häusern. Teilweise sagen sie sehr grosse Risse, heisst es in einem Schreiben von der Verwaltung von einem betroffenen Haus. Die Risse kommen von den starken Vibrationen der Bauarbeiten, berichtet Inside Paradeplatz. Offenbar müssen gewisse Gebäude im Seefeld sogar mit Stützen stabilisiert werden. Es stehen da so Pfeiler aus Metall im Stegenhaus. Laut einem Experten, und das sind jetzt die guten Nachrichten, sind die Risse aber nicht so gravierend, vor allem die Fassaden da sind betroffen. Einstürzen dürfen Gebäude wegen dem aber nicht gerade.
1: Also nicht nur die Autofahrerinnen und Autofahrer wären froh, wenn die Baustelle irgendwann mal durch ist, sondern auch die Gebäude nicht.

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0: haben vorher darüber geredet, dass Pia Krähe bei sich hat und die jetzt zu ihren Freunden macht.
1: Ich habe nicht gewusst, dass Pia einen Vogel hat. Aber anscheinend Krähe, ja. Ja, die würden gerne den Abfall aufmachen. Das habe ich auch schon erlebt.
2: Wow.
0: Das hat jetzt richtig echt tönt. Ich tönt wie meine. Gabriela aus Neuhausen. Also, die hat das auch schon gehabt, wie du. Krähe, die sich im Abfall bedienen. Sie hat es jetzt aber nicht zu Freunden gemacht.
3: Vielleicht auch gescheiter, sonst meinen sie noch, es gibt immer etwas jeden Tag.
0: Wir sind da, guten Morgen. Die beste Musik haben wir für euch parat. Zum Aufstehen, zum in den Tag starten. Nach dem 7. haben wir zum Beispiel den Elton John now.
3: Ja, mit dem grossartigen I'm Still Standing. Ganz einen schönen Tag euch. Guten Wochenstart.
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0: Es ist 7 Uhr. Wir sind Radio 24. Hallo.
8: Guten Morgen, ich bin der Jonathan Ernst.
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8: Nach dem Anschlag am Christopher Street Day CSD in Berlin steht die Frage im Raum, weshalb der mutmaßliche Täter auf freiem Fuß war. Schließlich sei er den Behörden bereits bekannt gewesen. Tina Colatrella.
9: Der 21-jährige Deutsche mit libanesischen Wurzeln ist im November zu Berlin festgenommen worden, nachdem er versucht hat, sich der Terrororganisation Islamischer Staat IS anzuschliessen. Eine längere Jugendstrafe ist aufgeschoben worden, dafür hat er selber an einer Deradikalisierungs Programm teilnehmen. Jetzt wird gefordert, dass der erzieherische Gedanken im Jugendstrafrecht nicht mehr höher gewertet wird als der Schutz der Menschheit.
8: Der mutmaßliche Täter Abdul B. wurde gestern Abend bei der Polizeifahndung getötet. In Riedikon im Zürcher Oberland ist vorgestern Nachmittag eine Velofahrerin bei einer Kollision schwer verletzt worden. Zum Unfall kam es in einem Kreisel, teilt die Kantonspolizei Zürich mit. Eine 43-jährige Autofahrerin und die 63-jährige E-Bike-Fahrerin kollidierten, als die E-Bike-Fahrerin den Kreisel verlassen wollte. Sie stürzte und musste schwer verletzt mit der Ambulanz ins Spital gebracht werden. Der Ölpreis ist nach den US-Angriffspausen im Iran deutlich gefallen. So liegt der Preis für ein Fass Rohöl der Nordseesorte Brent bei 92 US-Dollar und damit mehr als 5% im Minus.
4: Sport.
8: In der ersten Runde der neuen Fußballmeisterschaft schlägt St. Gallen den FC Zürich mit 2:1. Lugano gewinnt gegen Aufsteiger Vaduz ebenfalls mit 2:1. Und IB behauptet sich gegen den FC Sion mit 4:2.
10: Falls ihr im Auto unterwegs seid, ist gar nicht so viel los. Zwischen Oster-Ost und Wetzikon stocken es ein bisschen. Und wenn ihr Lust habt auf Süden, obwohl es bei uns ja auch sehr heiß wird, zwischen Wasser und Göschenen, 1 Kilometer Stau. Das ist momentan 10 Minuten, wo es länger geht. Gute Fahrt euch.
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0: Ein angenehmer Wochenstart ist es. Es wird zwar wieder warm mit 27 Grad und Sonne. Nachdem die Wolken sich dann so ein bisschen verzogen haben, ein schöner Start, ein sommerlicher Start. Aber wenn wir da so ein bisschen in die nähere Zukunft schauen, was da ankommt, so ab Mittwoch kommt dann die Hitzewelle, die wir schon viel gehört haben, auf uns zu, dann nämlich schon über 36 Grad.
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0: Willkommen in der neuen Woche.
10: Das ist der Montag. Wir sind die Aufsteller morgen.
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0: So, hättet ihr noch irgendwo ein bisschen Platz für den Baschi? Wäre das irgendwo bei euch möglich, dann hätten wir da etwas. 8 ab 7, guten Morgen.
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0: Zum wie dir, Pia, in der Stube.
3: Wird mega eng. Da, drei Leute können da vielleicht kommen oder so. Aber ja, ein paar Leute bringen wir da sicher zusammen. Oder ihr bringt vor allem zusammen. Vielleicht habt ihr irgendwie, weißt, ein paar gute Kollegen oder eine Werkstatt oder irgendwie Terrassen oder einfach irgendwo, wo es Platz hat. Und dann würde nämlich der Baschi am Donnerstag, 13. August, zu euch kommen.
0: Jawohl, genau. Für ein kleines Mini-Konzert. Erzählt mal selber, was er damit meint.
2: Das Ziel dieser Mini-Konzerte ist, ein bisschen abschalten vom Alltag. Vielleicht hat man eine gute Runde, eine gute Jass-Runde. Vielleicht sind ein paar Freundinnen, die jeden Donnerstag oben vielleicht irgendwie zusammen irgendetwas unternehmen. Und wieso nicht mal schnell den Baschi sich zu organisieren und ich komme vorbei. Wir verbringen ein, zwei coole Stunden miteinander. Ich singe ein paar Songs aus dem neuen Album.
0: Wenn ihr findet, das tönt super, das fände ich mega toll, dann meldet euch doch kurz via Radio 24 App. Das kann eben im Garten sein, im Gemeinschaftsraum. Vielleicht habt ihr auch irgendwie die Cafeteria im Büro oder so, wo jetzt eh leer ist.
3: Wie gut.
0: So, wo gerade niemand rum ist. Dann meldet euch doch und dann bringen wir den Baschi zu euch.
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1: Aye.

0: 7. Hallo zusammen und jetzt Telefon in die Hand nehmen und kurz durchrufen, weil wir bräuchten jemanden, der bei uns mitspielt, bei unserem Morgenquiz beim Toast 24. Man kann natürlich auch einfach mitquissen, miträteln, aber man könnte auch mal aktiv mit dabei sein und sich den Toaster abholen. 0848 24 0024. Wir freuen uns sehr auf euch.
1: Auf der Strasse ist nicht so viel los zwischen Oster-Ost und Wetziger Stocken. Dann aber auch Gotthardtunnel Richtung Süden. 2 Kilometer stehen im Moment dort, wenn ihr Richtung Süden wollt. Und Richtung Norden steht noch ein Bahnfahrzeug auf dem rechten Fahrstreifen. Und zwar beim Rastplatz Piazzola di Sosta Giornico. Tönt so gut. Tönt richtig nach Süden und Sommerwetter.
0: Und es tönt auch total korrekt.
1: Ist es so? Gut.
0: Guten Morgen miteinander. Schön, wenn ihr mit uns mit dabei sind noch 27 Grad heute, also Kopf durchlüften, bevor es richtig heiß wird. Und noch kurz anrufen, 0848 24 00 24 für unser Morgenquiz. Der Toast geht nach der Nola Young.

0: Es ist 20 ab 7 Uhr, Radio 24, geweckt. Hallo!
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0: Das ist Anne-Marie aus dem Luzernischen. Hallo, guten Morgen.
2: Ja, schönen guten Morgen.
0: Guten Morgen, dich haben wir nicht müssen wecken. Du bist wahrscheinlich schon wach gewesen. Du bist pensioniert und freust dich jetzt auf eine wunderbare Wanderung mit deiner Kollegin. Ihr geht ins Bündnerische auf Laax zu den Seen.
2: Ist das nicht in
3: Flims? Doch, also auch, also der See, ja, ja, doch.
2: Flims, Laax, aber das gehört ja, zusammen. Genau. Genau, aber Gaumasee, Gress, da sind wir die Wanderung, genau.
0: Wunderbar. Und jetzt vorher noch kurz eine kleine Quizrunde. Jetzt gibt es für dich von der Pia drei Fragen.
3: Drei Fragen ja. Musst du richtig beantworten. Du hast einmal Gelegenheit, zum Nina als Joker nehmen, wenn du eine Frage nicht weißt. Dann rufst du einfach Joker und dann ist das schon gut. Eine Toastlänge lang hast du Zeit, bis der Toaster oder aufspickt. Der Toast, nicht der Toaster, das wäre schlecht.
2: Okay,
3: ja, aber
2: die Frage ist eingestellt. 5 Minuten oder
0: 1? Ja, ein bisschen weniger. Ein bisschen zackig, aber du kommst durch. Anne-Marie, deine Toastlänge geht jetzt los.
3: In welchem Land isst man traditionell Tapas?
2: Aus Spanien.
3: Jawohl, das ist richtig. Welches Gewürz färbt Curry gel?
2: Wie heisst das? Safran.
3: Nein, das andere.
2: Fällt es
3: dir neu?
2: Nein. Willst du einen
0: Joker nehmen?
2: Ja, nimm
0: Joker.
3: Kurkuma? Jawohl, richtig. Und letzte Frage. In welcher Boyband ist der Harry Styles berühmt worden?
2: Du, da muss ich passen. Ja. Dann brauche ich nochmal einen Joker.
3: Leider nein.
0: Oh Mann, Anne-Marie, hätte ich dir jetzt gerne geholfen.
3: Hättest du gewusst, das wär's gewesen, Nina?
0: One Direction.
3: Natürlich. Ist halt nicht mehr so deine Generation, gell?
2: Nein. Und Kurkuma ist mir auch ein bisschen in den Sinn gekommen. Ich habe es gewusst, aber es ist mir einfach in den Sinn gekommen.
3: Das ist gemein, manchmal. Dafür hast du einen schönen Tag vor dir.
0: Schau, du hast einen wunderbaren Tag vor dir. Wir wünschen dir viel Spass. Hat uns gefreut, dich kennenzulernen und hoffentlich auf ein nächstes Mal wieder.
2: Ja, genau. Super. Tschüss. Danke. Euch auch einen schönen Tag. Tschüss zusammen.
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0: Am Montagmorgen braucht Samix vielleicht ein Bier ein bisschen mehr zum Wachwerden.
1: Zum Beispiel den Kaffee ausleeren.
2: Das ist der Bier.
1: Das Mikrofon ist zu, jetzt ist mir so in den Kaffee reingetatscht. Und vielleicht wisst ihr, dass euch heute auch passiert, aber der Tag wird besser, so viel ist klar.
0: Guten Morgen, geballte Ladung, Jennifer Lopez und David Guetta oder
2: Iggy Kelly.
1: Ja, viel gute Musik für euch zum Starten, hier im Aufsteller.
0: Das ist Radio 24, heute zusammen. Liebesdienst am Montag.
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0: 7:30, das ist Radio 24.
7: Guten Morgen, ich bin der Jonathan Ernst.
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7: Abdul B., der Mann, der mutmaßlich am Christopher Street Day CSD in eine Menschenmenge gefahren war und dabei eine Frau tötete, ist tot. Der 21-Jährige sei bei der Polizeifahndung in Berlin-Spandau mit einer Stichwaffe auf die Einsatzkräfte zugelaufen. Diese hätten daraufhin geschossen. Abdul B. soll sich radikalisiert und der islamistischen Szene angehört haben. Er hatte einen libanesischen Hintergrund, war aber in Berlin geboren und aufgewachsen und deutscher Staatsbürger. In der Innenstadt von Seattle im US-Bundesstaat Washington sind mindestens 2 Menschen durch Schüsse getötet und mehrere verletzt worden. Der Vorfall passierte an einem Food Festival, wie die Polizei auf der Online-Plattform X mitteilte. Die Hintergründe der Tat sind noch unklar. Der Bauernverband lässt sich in verschiedenen Kantonen beim Eintreiben von Mitgliederbeiträgen von den Behörden helfen. Diese ziehen die Mitgliederbeiträge teils direkt von den Direktzahlungen ab. Juristen und das Bundesamt für Landwirtschaft stellen diese Praxis gegenüber Tamedia in Frage. Der Schweizer Bauernverband nimmt so jährlich über 6 Millionen Franken an Mitgliederbeiträgen ein und spart sich den administrativen Aufwand. In Rapperswil-Jona sind am Wochenende

0: Zwei Jugendliche in eine Autogarage eingebrochen. In der Nacht auf Samstag brachen sie einen Schlüsseltresor auf, teilt die Kantonspolizei St. Gallen mit. Mutmaßlich wollten sie Autos stehlen. Als die Polizei vor Ort eintraf, versuchten die Einbrecher zu flüchten. Kurz später wurden zwei Schweizer im Alter von 16 und 17 Jahren festgenommen.
1: Liebe Grüße zu uns Auto. Wenig los. In der Region haben wir eine Meldung, und zwar zwischen Uster, Ost und Wetzikon, wo es ein bisschen harzt. Und dann, wenn wir Richtung Gotthardtunnel unterwegs sind, Richtung Süden, 2 Kilometer Stau. Das heisst, ihr habt etwa 20 Minuten, wo es länger geht. Gute Fahrt euch.
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3: Heute gibt es etwa 27 Grad, Tageshöchstwert, jetzt am Morgen noch angenehm, Temperaturen so ein bisschen unter 20 Grad oder so ein bisschen dort umeinander. Es wird im Verlauf dieser Woche richtig heiß, darum jetzt noch mal ein bisschen geniessen, dass man noch ein bisschen durchlüften kann und so ein bisschen die morgendliche Frische noch geniessen kann.
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3: Radio 24. Hallo, guten Morgen.
1: Schön, dass ihr da seid. Hallo.

0: 20 vor 8, das ist Radio 24. Seit Tagen hört man immer wieder davon, liest davon, zu Frankreich und Spanien wütet heftige Waldbrände, wirklich heftig. Also die Region um Bordeaux, auch ein beliebtes Ferienziel, ja, ist schlimm betroffen. Radio 24 Direktorin Michelle Howald, wie ist denn aktuell jetzt gerade die Lage?
1: Ja, Bordeaux ist im Südwesten von Frankreich. Die Waldbrände wüten dort zwischen der Küste und Bordeaux und sie breiten sich von Tag zu Tag mehr aus, gerade jetzt auch noch einmal über das Wochenende. Insgesamt sind seit Mitte letzter Woche 220'000 Menschen evakuiert worden, nebst Einheimischen eben auch ein Haufen Feriengäste. Auch in der Stadt Bordeaux bereitet man sich mittlerweile auf eine Evakuierung vor. Der Waldbrand wütet auf einer Fläche, die etwa dreimal so gross ist wie die Stadt Zürich. Auch in Spanien, im Grossraum Madrid, brennen die Wälder. Die Regierung hat den Notstand ausgerufen. 10'000 Menschen haben dort aus ihren Häusern müssen flüchten.
0: Also da kann man jetzt wirklich noch hoffen, dass das bald mal unter Kontrolle ist. Und an dieser Stelle müssen wir jetzt doch auch noch mal sagen, auch bei uns herrscht grosse Waldbrandgefahr aktuell.
1: Ja, wenn man die Karte vom Bund zur Waldbrandgefahr anschaut, die ist wirklich tiefrot und in den allermeisten Kantonen der Schweiz herrscht absolutes Feuerverbot und auch Feuerwerkverbot. Gerade jetzt diese Woche im Hinblick auf die hohen Temperaturen und den 1. August kann man es einfach nur sagen, bitte, bitte aufpassen.
0: Gut informiert, den neuen Tag, 7.41 Uhr.

0: 45, das ist Radio 24. Guten Morgen miteinander.
1: Gotthardtunnel Richtung Süden, 2 Kilometer Stau. Das ist das Einzige, was euch gerade beschäftigt, falls ihr mit dem Auto unterwegs seid.
0: Und für alle da, freie Fahrt mit Sonne am Himmel, ein paar Wolken und 27 Grad. Wir sind Radio 24.

0: sich jederzeit bei uns melden via WhatsApp im Studio 079 534 2424. Pia hat von der Gabriela aus Neuhausen eine Nachricht bekommen.
1: Hast du sie verstanden, was sie gesagt hat?
0: Du schon, ja, wie du kannst kreisch.
1: Ja, wie man es nimmt.
0: Sagen. Guten Morgen, 10:08 ist es. Pia hat sich jetzt vorgenommen, Best Friends werden mit Krähen.
1: Sie sind nämlich sehr aktiv auf meiner Terrasse, haben da ein bisschen den Abfall auseinandergenommen und gefunden, nein, liebe Freunde, so geht es nicht, wir müssen wirklich Freunde werden. Und jetzt tue ich denen einmal so ein bisschen wirklich Essen, was sie gerne anlegen, immer um eine spezifische Zeit, weil Krähen sind ja super intelligent. Und mein Ziel war, dass sie mir ein Geschenk bringen. Das passiert offenbar, wenn sie dich irgendwann mal akzeptieren. Ist jetzt passiert und jetzt haben sie mir zu essen gebracht.
0: Tatsächlich?
1: Tatsächlich.
0: Du hast
1: können
0: essen?
1: Ja, nein, wirklich. Es war so ein bisschen abbissen. Ich konnte nicht mal herausfinden, was es ist. Irgend so, auch vielleicht auch Nöpfel oder irgendetwas von einem Baum. Aber ja, danke von Fallfell.
0: Was sagt Gabriela von Neuhausen dazu?
2: Ich wusste, dass Pia einen Vogel hat.
1: Danke. Danke für das.
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0: Hallo, hallo, guten Montag, Wochenstart. Radio 24.
1: Ein paar Würfel hat es noch um, aber die verziehen sich und dann gibt es wieder einen schönen Sommertag.
0: Mit 27 Grad. Geniessen das nochmal. Das ist richtig frisch im Vergleich zu dem, was Ende Woche dann gibt.
1: Wirklich die Ruhe vor dem Sturm sozusagen.
0: Ja. Aber dass es nicht stürmisch wird, sondern einfach tätsch heiß. Es redet mir ja von fast 40 Grad.
1: Nein, also.
0: Güte. Gut, wir kühlen das nochmal ein bisschen ab vorher.
1: Das machen wir mit der besten Musik bei Radio 24. Natürlich auch vor um 8:30 noch.
0: Leanne Rimes zum Beispiel für euch parat.
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0: Jetzt dann gerade 8 Uhr, der Montag bei Radio 24.
4: Guten Morgen, ich bin der Jonathan Ernst.
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4: Nach dem Anschlag am Christopher Street Day CSD in Berlin steht die Frage im Raum, weshalb der mutmaßliche Täter auf freiem Fuß war. Schließlich sei er den Behörden bereits bekannt gewesen. Tina Colatrella.
6: Der 21-jährige Deutsche mit libanesischen Wurzeln ist im November zu Berlin festgenommen worden, nachdem er versucht hat, sich der Terrororganisation Islamischer Staat IS anzuschliessen. Eine längere Jugendstrafe ist aufgeschoben worden, dafür hätte er selber an einer Deradikalisierung Programm teilnehmen. Jetzt wird gefordert, dass der erzieherische Gedanken im Jugendstrafrecht nicht mehr höher gewertet wird als der Schutz der Menschheit.
4: Der mutmaßliche Täter Abdul B. wurde gestern Abend bei der Polizeifahndung getötet. In der Innenstadt von Seattle im US-Bundesstaat Washington sind mindestens 2 Menschen durch Schüsse getötet und mehrere verletzt worden. Der Vorfall passierte an einem Food Festival, wie die Polizei auf der Online-Plattform X mitteilte. Die Hintergründe der Tat sind noch unklar. Der Bauernverband lässt sich in verschiedenen Kantonen beim Eintreiben von Mitgliederbeiträgen von den Behörden helfen. Diese ziehen die Mitgliederbeiträge teils direkt von den Direktzahlungen ab. Juristen und das Bundesamt für Landwirtschaft stellen diese Praxis gegenüber Tamedia in Frage. Der Schweizer Bauernverband nimmt so jährlich über 6 Millionen Franken an Mitgliederbeiträgen ein und spart sich den administrativen Aufwand. Der Ölpreis ist nach den US-Angriffspausen im Iran deutlich gefallen. So liegt der Preis für ein Fass Rohöl der Nordseesorte Brent bei 92 US-Dollar und damit mehr als 5% im Minus.
1: Falls ihr unterwegs sind, dann ist Sommerferienfeeling eben auch auf der Straße. Das merkt man zwischen Ost- und Wetzikon stockend und das ist schon alles in der Region. Aber wenn ihr Richtung Süden fahrt, Richtung wo auch immer Italien, dann stockt es. Und zwar vor Wassen, wenn ihr beim Gotthardtunnel steht, 2 Kilometer Stau. Im Moment eine gute Fahrt. Hoi dort.
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0: Ja, Sommerferien-Feeling nicht nur auf der Straße, sondern eben auch so richtig da bei uns. Man muss eigentlich gar nicht weit weg, weil also ich glaube, heisser willst du es gar nicht. Also, wir haben jetzt heute, ist es richtig schön, 27 Grad. Es ist eine sommerliche Woche, wo man rein startet. Es ist die Hitzewelle, die am Anrollen ist und uns dann auf Ende Woche teilweise fast bis zu 40 Grad wird bringen. Ab Mittwoch geht es so richtig los mit Auftreten beim Thermometer. Also jetzt nochmal so ein bisschen durchschnaufen.
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0: Montagmorgen, hallo zusammen.
1: Mit uns zwei, Nina und Pia im Studio, hallo.

0: Jetzt momentan ist so die Zeit, Schulferien, wenig unterwegs. Man kommt einigermaßen gemütlich durch auf der Straße. Da regt es einem nicht so auf, aber ich muss ganz ehrlich sagen, es braucht schon sehr viel Nerven, vor allem für die, die da täglich bei der Bellerive-Straße durchwenden, wegen dieser wahnsinnigen Baustelle, die ganze Zeit ist und irgendwie never ending ist. Und die Baustelle, offenbar, die ist nicht nur ein Problem, wenn es um die Nerven von den Autofahrern und Autofahrerinnen geht, sondern eben auch für die Häuser rundum. Radio 24 Reaktorin Michelle Hubald.
1: Ja, und zwar haben ein paar Gebäude an der Bellerive-Straße oder in der Nähe davon kleine Risse bekommen oder auch grosse. Das ist ja sowieso schon mal suboptimal, aber gerade Seefeld eher ein nobles Quartier mit schönen, alten und vor allem auch teuren Häusern. Und eben teilweise sehr grosse Risse, heisst es im Schreiben von der Verwaltung vom betroffenen Haus. Die Risse kommen von den starken Vibrationen der Bauarbeiten, berichtet Inside Paradeplatz. Offenbar müssen gewisse Gebäude im Seefeld jetzt sogar mit Stützen stabilisiert werden. Es stehen also Pfeiler aus Metall im Stegenhaus. Laut einem Experten sind die Risse aber nicht so gravierend, vor allem die Fassaden sind betroffen. Einstürzen dürfen Gebäude wegen dem, aber nicht gerade. Das sind dann die guten News.
0: Genau, nicht nur die Autofahrerinnen und Autofahrer hätten Freude, wenn die Baustelle endlich mal durch wäre, sondern eben auch die Gebäude rundherum.
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0: am 16.08 mit allen wichtigen Infos. Unterwegs mit dem Radio 24 ist der Aufsteller eigentlich fast Freifahrt. Unterwegs.
1: Fast Freifahrt, ja. Es bewegt sich nicht so viel, nur zwischen Oster und Oschlug, die ist jetzt gerade weg. Also, noch etwas habe ich für euch. 3 Kilometer Stau, ja. Vor dem Gotthardtunnel, Richtung Süden, 30 Minuten. Das ist alles.
0: Schön.
1: Ja.
0: Gute Fahrt euch. Wettertechnisch heute 27 Grad. Mit Sonne und ein bisschen Wolken und ein bisschen Wind angenehm. Richtig heiß wird es erst Ende Woche.

0: Fernsehen da. Guten Montag. Wir sind die Aufsteller im Wegdienst für euch. Mit guter Musik von der Olivia Rodrigo. Ihren neuesten Streich, Drop Dead, gibt es für euch.
1: Findest du nicht immer, das klingt so ein bisschen wie so ein Weihnachtslied?
0: Der neueste Streich? Oder das Lied? Oh, ja, stimmt, mit dem Glöckle fast schon. Christmas. Das wäre so das passende Wetter dazu.
1: Genau nicht. Ray Garvey haben wir am Start und das Hayo Clue.
0: Holt euch noch einen Kaffee dazu, dann ist es perfekt. Schön, dass ihr da seid.
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1: Der Montag bei Radio 24, 27. Juli. Heute zusammen.
4: Guten Morgen, ich bin der Jonathan Ernst.
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4: Der Bauernverband lässt sich in verschiedenen Kantonen beim Eintreiben von Mitgliederbeiträgen von den Behörden helfen. Diese ziehen die Mitgliederbeiträge teils direkt von den Direktzahlungen ab. Juristen und das Bundesamt für Landwirtschaft stellen diese Praxis gegenüber Tamedia in Frage. Der Schweizer Bauernverband nimmt so jährlich über 6 Millionen Franken an Mitgliederbeiträgen ein und spart sich den administrativen Aufwand. In der Innenstadt von Seattle in den USA sind mindestens zwei Menschen durch Schüsse getötet und weitere verletzt worden. Auf dem Gelände, wo ein Food-Festival stattfand, brach während der Tat Panik aus. Ein Tatverdächtiger sei festgenommen worden, teilte die Bürgermeisterin der Stadt nun mit. Die Hintergründe der Tat sind noch unklar. Die USA haben weiteres Militär in den Nahen Osten verlegt. Das bestätigte der US-Botschafter bei den Vereinten Nationen gegenüber des US-Senders CBS. Genauere Angaben machte er aber nicht. US-Medien hatten bereits vor rund einer Woche berichtet, dass die USA weitere Kampf- und Tankflugzeuge in die Regionen verlegen. Nach einer Angriffsserie von 13 Nächten in Folge hatte das US-Militär in den vergangenen beiden Nächten keine Angriffe gegen den Iran gemeldet. Der Ölpreis ist nach den US-Angriffspausen im Iran deutlich gefallen. So liegt der Preis für ein Fass Rohöl der Nordseesorte Brent bei 92 US-Dollar und damit mehr als 5% im Minus.
0: Viel gibt es nicht zu erzählen, wenn ihr unterwegs seid im Strassenverkehr. Also in der Region schon mal alles tipptopp. Könnt ihr gut zufahren in dem Sinn, ausser es kommt das Rotsignal natürlich. Und dann zwischen Wasser und Göschen 3 Kilometer Stau. Wer Richtung Süden möchte, vor dem Gotthardtunnel 30 Minuten länger im Moment.
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1: Schönen Montag allerseits, gut informiert in neuen Tag und vor allem schön durchgelüftet. 27 Grad heute am Nachmittag, jetzt am Morgen, Temperaturen noch so ein bisschen unter 20 Grad, noch angenehm, ein leichtes Wind, der geht. Es ist so ein bisschen die Ruhe vor den Hitzewellen, ab Mittwoch wird es dann richtig heiß.
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1: Hallo, hallo miteinander.
0: Kommen wir gut rein.

0: vor 9 Uhr. Hoi miteinander. Wir sind Radio 24 und bei uns wird am Morgen nämlich das Quiz.
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0: Heute Morgen mit Anne-Marie aus dem luzernischen Adligenswil, die unterwegs war Richtung Flims zum Wandern und gefunden hat, so eine Toastrunde nehme ich jetzt gerne als Warm-up noch mit. 3 Fragen für Sie, 3 richtige Antworten hat es gebraucht.
2: In welchem Land isst man traditionell Tapas?
3: Aus Spanien.
2: Jawohl, das ist richtig. Welches Gewürz färbt Curry gel?
3: Wie heisst das? Safran?
2: Nein. Nein, das andere.
3: Willst
2: du Joker nehmen?
3: Ja, nimm Joker.
2: Kurkuma? Jawohl, richtig. Und letzte Frage. In welcher Boyband ist der Harry Styles berühmt worden?
3: Da muss ich passen. Da brauche ich nochmal einen Joker.
2: Leider nein.
0: Oh Mann, Anne-Marie, hätte ich dir jetzt gerne geholfen.
2: Hättest du gewusst, das wär's gewesen, Nina?
0: One Direction.
2: Natürlich. Das ist halt nicht mehr so deine Generation, gell?
3: Nein. Und Kurkuma ist mir echt nicht in den Sinn gekommen. Ich habe es gewusst, aber es ist mir einfach
2: nicht in den Sinn gekommen. Das ist gemein, manchmal. Dafür hast du einen schönen Tag vor dir.
0: Schau, du hast einen wunderbaren Tag vor dir. Wir wünschen dir viel Spass, hat uns Freude, dich kennenzulernen und hoffentlich auf ein nächstes Mal wieder.
3: Ja, genau, super.
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0: 20, wo er eigentlich geschmeidig durchkommt.
1: Ja, es lohnt sich fast nicht zum Erzählen, aber es lohnt sich eben doch, weil offenbar sind viele Leute unterwegs Richtung Süden. Wird immer länger, der Stau von Gotthard. 4 Kilometer sind es jetzt, unterdessen 40 Minuten geht das länger und die Einfahrt Höhe Güschen ist jetzt auch gesperrt. Also viel Geduld.
0: Genau. Noch ein paar Leute, die Richtung Süden wollen, die flüchten vielleicht vor der Hitze. Weil bei uns ist es wahrscheinlich fast heißer. Guten Morgen miteinander. Wettertechnisch heute noch okay, 27 Grad. Im Verlauf der Woche dann richtig, richtig heiß.
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0: schönen, mutigen Start in die neue Woche, dank der Olivia Dean. Irgendwie geht es einem einfach besser nach dem Song.
1: Ja, ist wahr. Gell?
0: Und, es könnte einem auch besser gehen nach einem Konzert bei sich zu Hause vom Baschi.
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0: Also, das klingt jetzt vielleicht irgendwie weird, aber das machen wir tatsächlich.
1: 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August, nimmt sich der Baschi Zeit für euch und kommt zu euch heim oder irgendwie in die Nachbarschaft, je nachdem, was für eine Location ihr gerade habt. 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
0: Ja, genau, wo der ganze Block kommt oder irgendeinen Gemeinschaftsraum oder vielleicht hättet ihr vom Büro gerade Lust, dann habt ihr so ins Sitzungszimmer 1 könntet ihr buchen. 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Erzählt uns kurz, wieso der Baschi zu uns kommen soll und für wer das ist, erzählt der Baschi gerade selber.
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0: Hey, das klingt gut, oder?
1: Er ist motiviert und ihr sicher auch, wenn ihr das jetzt gehört habt. 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

0: mit grossartigen Songs in «Neuen Tag», «Der Sonne entgegen». Zum Beispiel mit Musik aus der Schweiz von Remo Forer. «Sei so ein Fröhlicher». Wie der.
1: Stimmt, wirklich.
0: Gell? Remo Forer ist so ein Fröhlicher, das ist so einer, der immer lacht. Und Kamerad ist vor allem fröhlich, wenn man ans Konzert geht. Das macht richtig gute Laune. Auch wenn man es am Radio hört, ganz laut aufdrillen, macht Spass.
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0: Hallo, hallo, hallo. 9 ist es jetzt. Wir sind Radio 24.
6: Guten Morgen, ich bin der Jonathan Ernst.
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6: Das Bundesamt für Zoll- und Grenzsicherheit will rund 25 Kaderpositionen streichen. Dies soll durch weniger Regionen und Zollstellen erfolgen, berichtet Schweiz heute. Aus 6 Regionalebenen sollen 4 Regionen und aus 23 Lokalebenen sollen 16 Zollstellen werden. Zudem müssen sich die bisherigen Kader neu bewerben. Betroffen sein dürften vor allem Kadermitarbeitende aus dem Fachbereich Warenzoll. In der Innenstadt von Seattle in den USA sind mindestens 2 Menschen durch Schüsse getötet und weitere verletzt worden. Auf dem Gelände, wo ein Food-Festival stattfand, brach während der Tat Panik aus. Ein Tatverdächtiger sei festgenommen worden, teilte die Bürgermeisterin der Stadt nun mit. Die Hintergründe der Tat sind noch unklar. Bei Protesten gegen den Massentourismus auf Mallorca ist es zu Zusammenstößen mit der Polizei gekommen. Dabei wurden mindestens 8 Demonstranten verletzt. Zuvor hatten nach Polizeiangaben rund 25.000 Menschen in Palma unter dem Motto «Mallorca am Limit» friedlich demonstriert. Unter anderem wurde eine Tourismusbegrenzung gefordert. Die Kundgebung eskalierte, als die Polizei den Zugang zum Ort einer geplanten Abschlusskundgebung verhinderte. Kanadierinnen und Kanadier reisen gerne, aber nicht mehr in die USA. Seit deren Präsident wieder Donald Trump heißt, ging die Zahl der kanadischen Besuche in den USA bis zum Jahreswechsel um fast einen Viertel zurück. Gleichzeitig seien Reisen im Inland und in andere Länder im vergleichbaren Maße angestiegen. Vorläufige Zahlen des laufenden Jahres bestätigen den Trend.
2: Wir begrüßen euer Auto, falls ihr unterwegs sind in der Region. Passt alles störungsfrei. Sommerferien ahoi. Aber das eben auch vor dem Gotthard. 4 Kilometer Stau Richtung Süden. Heisst, die brauchen etwa 40 Minuten länger. Und die Einfahrthöhe Güschene, die ist gesperrt. Kommen wir gut an.
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0: Wetter schön, 27 Grad heute maximal. Also, richtig gutes Wetter, um in die Woche zu starten. Noch nicht ganz so verschwitzt, weil schwitzen werden wir definitiv, dann aber erst im späteren Wochenverlauf.
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0: Hallo, guten Tag.
2: Wir sind Pi und Nina. Hallo, morgen.
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0: 0753 34 24 24. Pia hat von der Gabriele aus Neuhausen eine Nachricht bekommen.
1: Hast du sie verstanden, was sie gesagt hat?
2: Du schon, ja, wie du kannst kreisch.
1: Ja, wie man es nimmt.
0: Sagen. Guten Morgen. Pia hat sich jetzt vorgenommen, Best Friends zu werden mit Krähen.
1: Sie sind nämlich sehr aktiv auf meiner Terrasse, haben da ein bisschen den Abfall auseinandergenommen und gefunden, nein, liebe Freunde, so geht es nicht, wir müssen wirklich Freunde werden. Und jetzt tue ich denen einmal so ein bisschen wissen, was sie gerne anlegen. Immer um eine spezifische Zeit, weil Krähen sind ja super intelligent. Und mein Ziel war, dass sie mir ein Geschenk bringen. Das passiert offenbar, wenn sie dich irgendwann mal akzeptieren, ist jetzt passiert und jetzt haben sie mir zu essen gebracht.
0: Tatsächlich?
1: Tatsächlich.
0: Du hast können essen?
1: Yeah, nein, wirklich. Es war so ein bisschen abgebissen. Ich konnte nicht mal herausfinden, was es ist. Irgend so, auch ein Äpfel oder irgendetwas von einem Baum. Aber ja.
0: Was sagt Gabriela von Neuhausen dazu?
3: Ich habe nicht gewusst, dass Pia einen Vogel hat.
1: Danke. Danke für das.
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Bei Radio 24, immer ab 5 Uhr am Morgen. Schön, wenn ihr mit dabei seid und mit uns in den Tag startet oder heute die neue Woche. Das ist der Montag, der 27. Juli. Mit Hertz wird er jetzt gerade noch mal ein Stückchen besser. Wonderful Life.

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7: Das Bundesamt für Zoll- und Grenzsicherheit will rund 25 Kaderpositionen streichen. Dies soll durch weniger Regionen und Zollstellen erfolgen, berichtet Schweiz heute. Aus 6 Regionalebenen sollen 4 Regionen und aus 23 Lokalebenen sollen 16 Zollstellen werden. Zudem müssen sich die bisherigen Kader neu bewerben. Betroffen sein dürften vor allem Kadermitarbeitende aus dem Fachbereich Warenzoll. In der Innenstadt von Seattle in den USA sind mindestens 2 Menschen durch Schüsse getötet und weitere verletzt worden. Auf dem Gelände, wo ein Food-Festival stattfand, brach während der Tat Panik aus. Ein Tatverdächtiger sei festgenommen worden, teilte die Bürgermeisterin der Stadt nun mit. Die Hintergründe der Tat sind noch unklar. Bei Protesten gegen den Massentourismus auf Mallorca ist es zu Zusammenstößen mit der Polizei gekommen. Dabei wurden mindestens 8 Demonstranten verletzt. Zuvor hatten nach Polizeiangaben rund 25.000 Menschen in Palma unter dem Motto «Mallorca am Limit» friedlich demonstriert. Unter anderem wurde eine Tourismusbegrenzung gefordert. Die Kundgebung eskalierte, als die Polizei den Zugang zum Ort einer geplanten Abschlusskundgebung verhinderte. Die Ebola-Epidemie in der Demokratischen Republik Kongo dehnt sich weiter aus. Mehr als 1.400 Menschen sind seit Ende April an dem Virus gestorben. Das teilen die kongolesischen Gesundheitsbehörden mit. Die Zahl der bestätigten Infektionen stieg auf 3.200. Die Todesrate liegt derzeit bei fast 44%. Das heißt, fast die Hälfte aller Ansteckungen endet tödlich. Richtung Süden brauchen der Geduld. Vor dem Gotthardtunnel zwischen Amstieg und Göschenen hat es 5 km Stau. Etwa 50 Minuten mehr würde ich dort einrechnen. Ich wünsche allen unterwegs eine gute und sichere Fahrt.
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8: Jetzt am Vormittag kannst du noch ein paar Restwolken haben von der Nacht, wenn es geregnet hat. Nachher drückt dann die Sonne durch. Und das bei 27 Grad.
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8: Mein Name ist Pia Gerteis, weiterhin einen guten Montag.
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Schweizer Musik von Luca Haini bei Radio 24 an dem Montag, wo es noch ein bisschen, ich sage jetzt mal, angenehmer ist mit 27 Grad. Nachher rückt sie dann langsam an, die Hitzewellen und die Temperaturen, die steigen also schwer in die Nähe von 40 Grad bis am Wochenende. Ich wünsche euch ganz, ganz, ganz einen guten Wochenstart.

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2: Nach dem tödlichen Anschlag auf den Christopher Street Day in Berlin hat sich erstmals der Vater des mutmaßlichen Täters geäußert, Selina Urech.
3: Der Vater beschreibt seinen 21-jährigen Sohn als liebevoll. Sein Sohn habe sich aber in den vergangenen Monaten verändert. Der Vater und seine Familie distanzieren sich, anders als sein Sohn, ganz klar von der Terrororganisation Islamischer Staat. Er habe seinem Sohn sogar verboten gehabt, einen langen Bart zu tragen, weil er das als mögliches Zeichen von Extremismus gesehen hat. Auf die Frage, warum sein Sohn Tat begangen hat, sagt er zum Spiegel, er glaube, dass sein 21-jähriger Sohn in einer Gehirnwäsche unterzogen wurde.
2: Die Stadt Zürich darf weiterhin keine Finanzhilfe an Sans-Papiers leisten. Die geplante Überbrückungs- und Basishilfe verletze Bundes- und Kantonsrecht, urteilt das Zürcher Verwaltungsgericht. Außerdem umgehe das Vorhaben gesetzliche Meldepflichten an die Migrationsbehörden. Das Urteil kann von der Stadt noch ans Bundesgericht weitergezogen werden. Es ist bereits der zweite Anlauf der Stadt Zürich für eine Basishilfe für Sans-Papiers. In der Innenstadt von Seattle in den USA sind mindestens 3 Menschen durch Schüsse getötet und 4 weitere verletzt worden. Der Vorfall passierte gestern Abend an einem Food Festival. Laut der örtlichen Regierung wurde ein Tatverdächtiger festgenommen, es werde aber nach einer weiteren Person gesucht. Tausende Feuerwehrleute kämpfen in der Nähe der französischen Großstadt Bordeaux noch immer gegen die Feuerbrunst. Die Flammen sind nur noch 15 Kilometer von den Außenbezirken der Stadt entfernt. Eine Evakuierung sei derzeit aber nicht geplant, sagte eine Regierungssprecherin dem Sender France Info. Insgesamt sind in der Region rund 220.000 Menschen in Sicherheit gebracht worden. Es staut vor dem Gotthard Richtung Süden. Zwischen Erstfeld und Göschen auf der A2 hat es 9 km Stau. Ihr braucht also etwa 1,5 Stunden länger. Ich wünsche viel Geduld und eine gute Fahrt, wenn es weitergeht.
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4: Man kann fast sagen, es ist ein angenehmer Montag, weil die Sonne die scheint und es gibt ja 27 Grad heute. Erst später kommt dann die Hitzewelle in den nächsten Tagen. Ab morgen gehen dann Temperaturen schon über 30 Grad.
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4: Schön, dass ihr uns heute hört. Im Studio ist Pia Gerd. Einen guten Montag.
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0: Lili Ellen bei Radio 24. 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
8: Im Studio der Jonathan Ernst.
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8: Nach dem tödlichen Anschlag auf den Christopher Street Day in Berlin hat sich erstmals der Vater des mutmaßlichen Täters geäußert, Selina Urech.
9: Der Vater beschreibt seinen 21-jährigen Sohn als liebevoll. Sein Sohn habe sich aber in den vergangenen Monaten verändert. Der Vater und seine Familie distanzieren sich, anders als sein Sohn, ganz klar von der Terrororganisation Islamischer Staat. Er habe seinem Sohn sogar verboten, einen langen Bart zu tragen, weil er das als mögliches Zeichen von Extremismus gesehen hat. Auf die Frage, warum sein Sohn die Tat begangen hat, sagt er zum Spiegel, er glaube, dass sein 21-jähriger Sohn in einer Gehirnwäsche unterzogen wurde.
8: Die Stadt Zürich darf weiterhin keine Finanzhilfe an Sans-Papiers leisten. Die geplante Überbrückungs- und Basishilfe verletze Bundes- und Kantonsrecht, urteilt das Zürcher Verwaltungsgericht. Außerdem umgehe das Vorhaben gesetzliche Meldepflichten an die Migrationsbehörden. Das Urteil kann von der Stadt noch ans Bundesgericht weitergezogen werden. Es ist bereits der zweite Anlauf der Stadt Zürich für eine Basishilfe für Sans-Papiers. 61.000 Menschen haben im vergangenen Jahr an beruflichen Eingliederungsmaßnahmen teilgenommen. Das sind 3.000 mehr als im Vorjahr, wie das Bundesamt für Sozialversicherungen mitteilt. Zwei Drittel schlossen die Maßnahmen erfolgreich ab, knapp die Hälfte fand danach eine Stelle. Weitere 7.000 waren wieder erwerbsfähig für den ersten Arbeitsmarkt, aber noch ohne Anstellung. Die Atomreaktoren Betznau im Kanton Aargau sind mit reduzierter Leistung wieder am Netz. Die mit Aarewasser gekühlten Reaktoren waren wegen zu hoher Wassertemperaturen heruntergefahren worden. Reaktor 1 wurde laut Axpo am Freitag nach Freigabe der Behörden wieder angefahren, Reaktor 2 bereits eine Woche zuvor. Steigen die Wassertemperaturen erneut, könnten wieder Maßnahmen nötig werden. Es staut vor dem Gotthard Richtung Süden. Zwischen Erstfeld und Göschen auf der A2 hat es 9 km Stau. Wir brauchen also etwa anderthalb Stunden länger. Ich wünsche viel Geduld und eine gute Fahrt, wenn es weitergeht.
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10: Wetter gut, Laune gut und zu allem anderen ist auch noch Mittag. Darum jetzt am Mittag braucht es sicher eine Sonnenbrille. Die Restwolken vom Morgen hoffentlich auch bei euch langsam aber sicher verzogen. 27 Grad gibt es noch im Verlauf des Tages.
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10: Einen guten wünsche ich euch. Mein Name ist Pia Gerteis. Hallo zusammen.
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Ah, was für ein Song passt zu dem Sommertag bei Radio 24. Hoi miteinander. Habt ihr euch schon mal überlegt, wie es wäre, wenn der Baschi bei euch daheim ein Konzert gibt? Du weißt, ich habe kein Haus. Nein, wahrscheinlich habt ihr euch das noch nie überlegt. Also, wäre jetzt ein grosser Zufall. Aber so viel kann ich euch jetzt verraten. Nein, nicht für nichts, Baschi. Viel Applaus für dich, weil er kommt zu euch am Donnerstag, 13. August, wenn ihr dann Zeit habt. Genau, wir haben nämlich geplant, dass wir den Baschi zu euch heimschicken. Und er hat sich wirklich Zeit genommen, den ganzen Tag mal eingerichtet und würde dann ein Konzert geben für euch und eure engsten Freunde, vielleicht für eure Nachbarschaft, wenn ihr irgendwo ein Fest habt oder so. Oder einfach eine coole Location, die ihr findet. Mal, da würde jetzt der Baschi noch reinpassen. Alle Infos die gibt es jetzt in der Radio 24 App und dort findet ihr auch die Anmeldung. Viel Glück schon mal und freut uns und der Baschi sicher auch. 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

0: Er habe seinem Sohn sogar verboten, einen langen Bart zu tragen, weil er das als mögliches Zeichen von Extremismus gesehen hat. Auf die Frage, warum sein Sohn Tat begangen hat, sagt er zum Spiegel, er glaube, dass sein 21-jähriger Sohn in einer Gehirnwäsche unterzogen wurde.
1: Die Stadt Zürich darf weiterhin keine Finanzhilfe an Sans-Papiers leisten. Die geplante Überbrückungs- und Basishilfe verletze Bundes- und Kantonsrecht, urteilt das Zürcher Verwaltungsgericht. Außerdem umgehe das Vorhaben gesetzliche Meldepflichten an die Migrationsbehörden. Das Urteil kann von der Stadt noch ans Bundesgericht weitergezogen werden. Es ist bereits der zweite Anlauf der Stadt Zürich für eine Basishilfe für Sans-Papiers. 61.000 Menschen haben im vergangenen Jahr an beruflichen Eingliederungsmaßnahmen teilgenommen. Das sind 3.000 mehr als im Vorjahr, wie das Bundesamt für Sozialversicherungen mitteilt. Zwei Drittel schlossen die Maßnahmen erfolgreich ab, knapp die Hälfte fand danach eine Stelle. Weitere 7.000 waren wieder erwerbsfähig für den ersten Arbeitsmarkt, aber noch ohne Anstellung. Die Atomreaktoren Betznau im Kanton Aargau sind mit reduzierter Leistung wieder am Netz. Die mit Aarewasser gekühlten Reaktoren waren wegen zu hoher Wassertemperaturen heruntergefahren worden. Reaktor 1 wurde laut Axpo am Freitag nach Freigabe der Behörden wieder angefahren, Reaktor 2 bereits eine Woche zuvor. Steigen die Wassertemperaturen erneut, könnten wieder Massnahmen nötig werden. Ihr braucht länger, wenn ihr Richtung Süden unterwegs seid. Auf der A2 stockt es schon zwischen Buchs und dem Seelisberg-Tunnel wegen einer Baustelle. Dann weiter südlich vor dem Gotthard-Tunnel braucht ihr zwischen Irstfeld und Göschenen etwa 1 Stunde und 50 Minuten mehr. Es hat im Moment 11 Kilometer Stau und darum ist auch die Fahrt Göschenen gesperrt. Es wird empfohlen, über die A13 durch den San Bernardino-Tunnel zu fahren. Ich wünsche viel Geduld, wenn ihr dort steht, und gute Fahrt, wenn es weitergeht.
2: Wir nähern uns an, ganz, ganz säuferli, und zwar der Hitzewelle, die dann ab morgen langsam anrückt, wo die Temperaturen über 30 Grad sind. Bis am Sonntag sind wir da schon bei 39 Grad. Ah, ja, auf jeden Fall, wenn ihr nicht so Lust auf das habt, dann geniessen doch heute jetzt einfach noch den Montag. Der hat nämlich angenehme 27 Grad und es gibt einen schönen Sommertag. Guten Mittag.
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2: Hoffentlich happy mit dem Mittag, was es gegeben hat oder noch gibt. Im Studio Pia, hallo.
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Ed Sheeran ist das bei Radio 24. Geniessen euren Mittag mit uns und einem wunderbaren Wetter, das es heute gibt an dem Montag. Guten Wochenstart.

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14: Ich bin Rahel Köppel.
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14: 61.000 Menschen haben im vergangenen Jahr an beruflichen Eingliederungsmaßnahmen teilgenommen. Das sind 3.000 mehr als im Vorjahr, wie das Bundesamt für Sozialversicherungen mitteilt. Zwei Drittel schlossen die Maßnahmen erfolgreich ab, knapp die Hälfte fand danach eine Stelle. Weitere 7.000 waren wieder erwerbsfähig für den ersten Arbeitsmarkt, aber noch ohne Anstellung. Die Atomreaktoren Betznau im Kanton Aargau sind mit reduzierter Leistung wieder am Netz. Die mit Aarewasser gefüllten Reaktoren waren wegen zu hoher Wassertemperaturen heruntergefahren worden. Reaktor 1 wurde am Freitag nach Freigabe der Behörden wieder angefahren, Reaktor 2 bereits eine Woche zuvor. Steigen die Wassertemperaturen erneut, könnten wieder Maßnahmen nötig werden. Den schwer verletzten Opfern des tödlichen Anschlags in Berlin geht es besser. Das teilt die Charité-Klinik mit. 4 leicht verletzte Personen konnten bereits gestern das Spital verlassen. Beim Anschlag am Rande einer Kundgebung für die Rechte von queeren Menschen wurde eine Frau getötet und 29 Menschen verletzt. Die Verletzten erlitten vor allem Stichverletzungen sowie Knochenbrüche. Die Polizei hatte den 21-jährigen Tatverdächtigen gestern bei einem Einsatz erschossen. Bei gewaltsamen Protesten gegen eine geplante Hochgeschwindigkeitsstrecke in Norditalien ist ein Schaden von rund 1 Million Euro entstanden. Mehrere tausend Menschen hatten gegen die Strecke Lyon-Turin demonstriert. Es kam zu Ausschreitungen, wobei laut den Behörden mehr als 120 Beamte verletzt wurden. Gegen das Bahnprojekt gibt es seit über 30 Jahren Widerstand.
15: Im Raum Solothurn müsst ihr aufpassen. Dort hat es auf der A1 Richtung Zürich-Herkingen bei der Überleitung zu der A2 Richtung Basel Gegenstand auf der Fahrbahn. Sowie auch auf der A5 Richtung Solothurn zwischen Grenchen und Solothurn-West. Dann noch ein Blick zum Gotthard. In Süden geht es etwa 2 Stunden länger. Es wird empfohlen, über den San Bernardino-Tunnel auszuweichen. Unten rauf geht es etwa 1 Stunde länger.
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16: Es ist so etwas von Badewetter und ich weiss, es gibt auch Leute, die keine Sommerferien haben und am Arbeiten sind und das ist ja super so. Eigentlich ist eh die ganze Woche einfach heiß und warm. Man kann also auch am Abend noch tipptopp baden gehen. Und das, wie man sagen, noch locker bis nächsten Montag. Also, läuft nichts davon. Gut arbeiten neu oder schöne Sommerferien.
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16: Willkommen euch zurück aus dem Mittag und im Studio ist Pia Gerteis. Hoi.
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Ein sommerlicher Montag mit Radio 24. Jetzt gibt es Hot to Touch. Und so ist es sicher die nächsten Tage, wenn dann die Temperaturen aufschiessen und die Hitzewelle anrollt. Ob das Sven Stadelmann auch Hot to Touch ist, das ist das Gute am Radio. Man weiss es nicht, man hört nur die Stimme. Darum geniessen die ab 2 Uhr. Mein Name ist Pia Gerthaus.

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4: Ich bin Rahel Köppel.
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4: Die Frau, die in Berlin am Rande einer Kundgebung für die Rechte von Queering getötet wurde, stammt aus Polen. Das sagt Berlins Bürgermeister. Die Frau sei demnach mit ihrer Tochter in Berlin gewesen. Beim mutmaßlich islamistischen Anschlag wurde eine Person getötet und 29 Menschen verletzt. Die Polizei hatte den 21-jährigen Tatverdächtigen gestern bei einem Einsatz erschossen. Deutschlands Bundeskanzler Friedrich Merz hat politische Konsequenzen aus dem Anschlag auf eine Kundgebung für Queere angekündigt. Merz warf die Frage auf, ob der Anschlag am Rande des Christopher Street Days in Berlin am Samstagabend hätte verhindert werden können. Es sei zwar noch zu früh für diese Frage, man werde aber mit Besonnenheit und auch mit Entschlossenheit reagieren müssen. Das sei die Aufgabe der Regierung, aber auch der Gesellschaft, so Merz. Die Zahl der Ukraine-Geflüchteten, die im Kanton Zürich arbeiten, steigt weiter. Etwas mehr als die Hälfte der Ukrainer mit Schutzstatus S, die seit mindestens 3 Jahren hier leben, hat Arbeit. Das teilt der Kanton Zürich mit. Schweizweit liegt Zürich in der Mitte. Am meisten Ukrainer arbeiten in Appenzell-Innerrhoden und Obwalden. Am wenigsten in Genf und im Tessin. Bei gewaltsamen Protesten gegen eine geplante Hochgeschwindigkeitsstrecke in Norditalien ist ein Schaden von rund 1 Million Euro entstanden. Mehrere tausend Menschen hatten gegen die Strecke Lyon-Turin demonstriert. Es kam zu Ausschreitungen, wobei laut den Behörden mehr als 120 Beamte verletzt wurden. Gegen das Bahnprojekt gibt es seit über 30 Jahren Widerstand. Achtung in der Region Aargau auf der A3 Richtung Basel zwischen Frick und Eiken. Dort besteht Gefahr durch Gegenstände auf der Fahrbahn. Dann noch ein Blick zum Gotthard. In Süden geht es etwa 2 Stunden länger. Es wird empfohlen, über den San Bernardino-Tunnel auszuweichen. Und nach oben geht es etwa 1 Stunde länger.
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5: Es ist noch der kühlste Tag der Woche, den wir heute geniessen dürfen. Es hat ein paar Wolken rum, aber die Sonne die zeigt sich auch schon recht viel. Das bei um die 26 Grad.
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5: Wir gehen zusammen durch den Nachmittag im Studio. Sven Stadelmann.
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Das ist Radio 24. Wir gehen zusammen durch den Montagnachmittag. Wir machen das mit ganz viel grossartiger Musik. One Republic gibt es jetzt für euch. Love Runs Out an dem Montag, wo doch noch der kühlste Tag der Woche ist. Es geht ein bisschen Wind und dazu nur, ja, würde ich sagen, 26 Grad. 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

Nur die beste Musik für euren Montag, das ist Radio 24 und jetzt haben wir One Direction parat. Ein grossartiger Story of My Life. Schön, gehen wir zusammen durch den Montag Nachmittag.

0: Mit Radio 24 durch den Montag. Teddy Swims erwartet auf seinen Auftritt. Kurz nach dem 3. Auch The Lost Frequencies haben wir parat. Und natürlich auch Davici, Radio 24. Zuerst aber bestens informiert. Jetzt ist es Punkt 3.
1: Ich bin Rahel Köppel.
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1: Die Frau, die in Berlin am Rande einer Kundgebung für die Rechte von Queeren getötet wurde, stammt aus Polen. Das sagt Berlins Bürgermeister. Die Frau sei demnach mit ihrer Tochter in Berlin gewesen. Beim mutmaßlich islamistischen Anschlag am Christopher Street Day wurde eine Person getötet und 29 Menschen verletzt. Die Verletzten erlitten vor allem Stichverletzungen sowie Knochenbrüche. Die Polizei hatte den 21-jährigen Tatverdächtigen gestern bei einem Einsatz erschossen. Deutschlands Bundeskanzler Friedrich Merz hat politische Konsequenzen aus dem Anschlag auf eine Kundgebung für Queere angekündigt. Merz warf die Frage auf, ob der Anschlag am Rande des Christopher Street Days in Berlin am Samstagabend hätte verhindert werden können. Es sei zwar noch zu früh für diese Frage, man werde aber mit Besonnenheit und auch mit Entschlossenheit reagieren müssen. Das sei die Aufgabe der Regierung, aber auch der Gesellschaft, so Merz. Die Zahl der Ukraine-Geflüchteten, die im Kanton Zürich arbeiten, steigt weiter. Etwas mehr als die Hälfte der Ukrainer mit Schutzstatus S, die seit mindestens 3 Jahren hier leben, hat Arbeit. Das teilt der Kanton Zürich mit. Schweizweit liegt Zürich in der Mitte. Am meisten Ukrainer arbeiten in Appenzell-Innerrhoden und Obwalden. Am wenigsten in Genf und im Tessin. Der Pegel des Bodensees ist erneut auf einen historischen Tiefstand gesunken. Im Untersee liegt der Wasserstand 1,5 Meter unter dem langjährigen Durchschnitt für diese Jahreszeit. Grund sind die anhaltende Trockenheit und der fehlende Schmelzwassernachschub aus den Alpen. Das teilen die zuständigen Behörden der Nachrichtenagentur Keystone STA mit. Fachleute rechnen damit, dass solche Tiefstände wegen des Klimawandels künftig häufiger auftreten.
0: Ein lieber Gruß zu uns Auto. Ihr braucht Geduld auf der Hauptstrasse, durchs Ahrtal durch bis Wetzikon und natürlich vor dem Gotthardtunnel dort oben in Süden. Ab Erstfeld 12 Kilometer Stau, das heisst rund 2 Stunden, was dort momentan länger geht. Wenn ihr Richtung Norden unterwegs sind, dann braucht ihr in Anführungs- und Schlusszeichen nur 5 Kilometer länger, also 50 Minuten, was dort stockt ab Quinto. Ich wünsche viel Geduld, kommt gut und sicher ans Ziel. Ein paar Wolken hat Sommer dazu, ein bisschen Wind und die Sonne, die zeigt sich auch immer wieder. Das bei 26 Grad.
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0: Schön gehen wir zusammen durch den Montagnachmittag.
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Das ist Radio 24 mit der grossartigen Tina Turner. Und das ist Olivia Rodrigo. Wir hören sie gerade in wenigen Augenblicken. Nochmal die beste Musik für euren Montagnachmittag und einen zum, ja, so richtig laut mitschreien. Haben wir natürlich auch parat. Schön, gehen wir zusammen.

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0: Es ist Radio 24, kurz vor dem 4. Mit Schweizer Musik. Remo Forer gerade nach dem Punkt für euch. Auch alle Farben parat mit Fading. Grossartige Musik für einen ziemlich angenehmen Montag. Schön, sind ihr da bei Radio 24.
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5: Ich bin Rahel Köppel.
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5: Die Zahl der verunfallten Jugendlichen auf E-Trottinetten nimmt deutlich zu. In den letzten 7 Jahren sind 30 Mal mehr Jugendliche verunfallt, wie das Bundesamt für Straßen mitteilt. Jugendliche seien besonders gefährdet, weil ihnen im Straßenverkehr oft noch die Erfahrung fehle, sagt Judith Hebekäuser von der Beratungsstelle für Unfallverhütung BFU.
6: Sie nehmen vielleicht Gefahren nicht ganz so wahr wie Erwachsene, unterschätzen die Risiken oder sie sind vielleicht nicht 100% aufmerksam unterwegs, weil sie eben diese Risiken unterschätzen. Und für diese Lernphase ist es dann auch typisch, dass die häufigste Unfallursache oft die Missachtung von Vortritt ist zum Beispiel oder die Ablenkung.
5: Aus Sicht der BFU braucht es deshalb neben Prävention vor allem konsequente Kontrollen und Sanktionen bei Regelverstößen. Die Schweizerische Nationalbank SNB dürfte im zweiten Quartal einen hohen Gewinn eingefahren haben. Das sagen Ökonomen der UBS. Vor allem die positive Entwicklung an den Aktienmärkten habe dazu beigetragen. Konkret wird erwartet, dass die SNB in der Zeit von April bis Juni einen Gewinn von bis zu 24 Milliarden Franken erzielt hat. Der Pegel des Bodensees ist erneut auf einen historischen Tiefstand gesunken. Im Untersee liegt der Wasserstand 1,5 Meter unter dem langjährigen Durchschnitt für diese Jahreszeit. Grund sind die anhaltende Trockenheit und der fehlende Schmelzwassernachschub aus den Alpen. Das teilen die zuständigen Behörden der Nachrichtenagentur Keystone SDA mit. Porsche streicht bis 2035 weitere 5.000 Stellen in der Region Stuttgart. Dies teilen das Unternehmen und der Gesamtbetriebsrat mit. Der Stellenabbau soll den Angaben nach sozialverträglich unter anderem durch Altersteilzeit und natürliche Fluktuation erfolgen.
0: Ein lieber Gruß zu euch. Ihr Auto klemmt auf der Hauptstrasse durchs Atal durch bis Wetzikon. Vor dem Gotthardtunnel braucht ihr 1,5 Stunden länger Richtung Süden. Ab Erschfeld klemmt es auf 9 km und Richtung Norden dort 5 km Stau. Quinto, 50 Minuten geht es länger. Viel Geduld und gute Fahrt euch. Um die 27 Grad haben wir momentan. Es geht ein angenehmer Wind. Auch ein paar Wolken sind rum. Morgen wird es dann wieder sommerlich heiß. Ein wolkenloser Himmel erwartet uns mit bis zu 31 Grad.
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0: Wir gehen zusammen durch den Montagnachmittag und hoffentlich für euch auch schon gleich in Feierabend.

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schönes Windchen geht von außen. Ab und zu ein bisschen kühl, aber ich glaube, wenn wir die nächsten Tage anschauen, dann nehmen wir das gerne. Heute noch 26 Grad, ab morgen dann der Rest von der Woche über 30 Grad. Das ist Radio 24. Schön, gehen wir zusammen durch den Montag.

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0: Das ist Radio 24. Langsam aber sicher starten wir richtig Montag, Feierabend, und wir machen das unter anderem mit Coldplay gerade nach der Halbe und auch der Rasmus Hammer parat. In the Shadows, vor dem 5 bei Radio 24. Schön, sind wir zusammen unterwegs.
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4: Ich bin Rahel Köppel.
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4: Die Zahl der verunfallten Jugendlichen auf E-Trottinetten nimmt deutlich zu. In den letzten 7 Jahren sind 30 Mal mehr Jugendliche verunfallt, wie das Bundesamt für Straßen mitteilt. Jugendliche seien besonders gefährdet, weil ihnen im Straßenverkehr oft noch die Erfahrung fehle, sagt Judith Hebekäuser von der Beratungsstelle für Unfallverhütung BFU.
5: Sie nehmen vielleicht Gefahren nicht ganz so wahr wie Erwachsene, unterschätzen die Risiken oder sie sind vielleicht nicht 100% aufmerksam unterwegs, weil sie eben diese Risiken unterschätzen. Und für diese Lernphase ist es dann auch typisch, dass die häufigste Unfallursache oft die Missachtung von Vortritt ist zum Beispiel oder die Ablenkung.
4: Aus Sicht der BFU braucht es deshalb neben Prävention vor allem konsequente Kontrollen und Sanktionen bei Regelverstößen. Die Schweizerische Nationalbank SNB dürfte im zweiten Quartal einen hohen Gewinn eingefahren haben. Das sagen Ökonomen der UBS. Vor allem die positive Entwicklung an den Aktienmärkten habe dazu beigetragen. Konkret wird erwartet, dass die SNB in der Zeit von April bis Juni einen Gewinn von bis zu 24 Milliarden Franken erzielt hat. Der Pegel des Bodensees ist erneut auf einen historischen Tiefstand gesunken. Im Untersee liegt der Wasserstand 1,5 Meter unter dem langjährigen Durchschnitt für diese Jahreszeit. Grund sind die anhaltende Trockenheit und der fehlende Schmelzwassernachschub aus den Alpen. Das teilen die zuständigen Behörden der Nachrichtenagentur Keystone SDA mit. Porsche streicht bis 2035 weitere 5.000 Stellen in der Region Stuttgart. Dies teilen das Unternehmen und der Gesamtbetriebsrat mit. Der Stellenabbau soll den Angaben nach sozialverträglich unter anderem durch Altersteilzeit und natürliche Fluktuation erfolgen.
0: Geduld brauchen wir auf der Hauptstrasse durch das Ahrtal, durch bis Wetzikon und auch vor dem Gotthardtunnel runter in Süd ab Erschfeld. 8 km Stau, eine Stunde 20 geht es dort länger. Und wenn wir Richtung Norden unterwegs sind, ab Quinto 5 km Stau, dort 50 Minuten, wo es länger geht.
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0: Die Sonne, die zeigt sich fast überall. Es hat zwar ein paar Wolken rum, bei um die 27 Grad. Morgen wird es dann strahlend sonnig mit bis zu 31 Grad.
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0: Es war die 24 am Montag und unsere Pia Gerteis, sie hat einen Vogel.
1: Hey, hey, hey.
0: Nicht? Hast du keinen Vogel?
1: Nein, also ich habe Vögel, aber keinen Vogel.
0: Ah.
1: Ich habe vor allem Krähen.
0: Ja, das sollte ich.
1: Ja, genau. Gabrielas genau, neues Haus hat das perfekt nachgemacht heute Morgen.
0: Aber wieso hast du Krähen? Hast du ein neues Haustier?
1: Ja, sozusagen. Also ich weiss, es sind Wildtiere und ich weiss, man darf sie nicht als Haustier haben. Und so. Aber sie waren bei mir auf dem Balkon, gewesen, haben meinen Abfall auseinandergenommen, wirklich alles verstreut auf der ganzen Terrasse in dem Sinn. Es hat ausgesehen und dann habe ich gedacht, Leute, so nicht. Ihr werdet jetzt Freunde von mir, weil dann passiert das auch nicht mehr. Und jetzt bin ich sicherlich am Dressieren.
0: Und wie machst du das? Ich stelle mir das irgendwie komisch vor.
1: Also zuerst mal vorweg, Krähen sind mega intelligente Tiere und es ist super, was die alles können. Und die merken sich auch ganz genau, wenn du ihnen etwas Falsches antust oder nicht nett bist zu ihnen. Und darum bin ich jetzt nicht zu ihnen und gebe ihnen zu essen. Immer pünktlich am Abend um 7 Uhr, dann gibt es Nacht. Meistens ein bisschen Nüssli und vielleicht mal ein Äpfeli und so. Sie lassen einem ein Speech geben, sie sind recht heikle Siechen, das kann man mal noch sagen. Und jetzt ist es passiert. Vor 2 Tagen haben sie mir ein Geschenk gebracht.
0: Ah, sehr schön. Also, wenn ihr Krähen wollt dressieren in der Sommerferien, vielleicht klappt es ja so wie bei unserer Pia Gerteis.

vom grossartigen Song Meghan Trainor haben wir gehört. Get In Girl. Für den frühen Montagabend. Das ist euer Lieblingssender, das ist Radio 24. Das klingt einfach schön, oder? So ein Schluss von einem Song. Wenn wir bei wunderbarer Sommermusik sind, dann kommt uns natürlich auch der DJ Antoine in den Sinn. Welcome to Saint-Tropez. Geht's jetzt für euch. Welcome to Saint-Tropez.

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Das ist Radio 24. Kurz vor dem 5 und wir haben die beste Musik für euren Montag Feierabend. Ariana Grande, sie schaut vorbei, gerade nach den 5. Und auch Kelly Clarkson haben wir parat für euren Montagabend hier bei Radio 24.

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5: Ich bin Rahel Köppel. Guten Abend.
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5: Die Zahl der verunfallten Jugendlichen auf E-Trottinetten nimmt deutlich zu. In den letzten 7 Jahren sind 30 Mal mehr Jugendliche verunfallt, wie das Bundesamt für Straßen mitteilt. Die Beratungsstelle für Unfallverhütung BFU spricht sich deshalb für eine Helmpflicht auf motorisierten Gefährten aus, sagt Judith Hebekäuser von der BFU.
7: Das Schutzpotenzial ist echt sehr, sehr hoch. Wir wissen, dass ein Helm die Hälfte der Kopfverletzungen komplett vermeiden kann und sogar 70% der schweren Kopfverletzungen. Und zurzeit ist das die Helmtragquote bei den E-Trottis ziemlich niedrig, vor allem bei Jugendlichen, da ist es unter 5%.
5: Aus Sicht der Beratungsstelle müssen zudem bestehende Regeln konsequenter kontrolliert und Verstöße sanktioniert werden. Die Schweizerische Nationalbank SNB dürfte im 2. Quartal einen hohen Gewinn eingefahren haben. Das sagen Ökonomen der UBS. Vor allem die positive Entwicklung an den Aktienmärkten habe dazu beigetragen. Konkret wird erwartet, dass die SNB in der Zeit von April bis Juni einen Gewinn von bis zu 24 Milliarden Franken erzielt hat. Der Zentralrat der Muslime in Deutschland verurteilt nach eigenen Angaben den Anschlag am Rande einer Berliner Kundgebung für Queere. Sollte der Anschlag tatsächlich islamistisch motiviert gewesen sein, wäre dies ein weiterer Fall, in dem eine extremistische Ideologie religiöse Bezüge missbrauche, um Hass und Gewalt zu rechtfertigen sowie Menschen gegeneinander aufzubringen. Der Schutz des menschlichen Lebens gehöre zu den grundlegenden Prinzipien des Islams, so der Zentralrat. Gewalt gegen Unschuldige findet dort keine Rechtfertigung.
4: Es klemmt momentan auf der Hauptstrasse durchs Ahrtal, durch bis Wetzikon. Und auch wenn ihr von Hiwil her Richtung Ahrtal unterwegs sind, braucht ihr mehr Zeit. Dann vor dem Gotthardtunnel, der klemmt es in beide Richtungen. Richtung Süden, am Amsteig 7 km Stau. Dort ist eine Stunde 10, die ihr verliert. Und Richtung Norden, ab Quinto 4 km. Dort sind es 40 Minuten. Ich wünsche viel Geduld, kommt gut und sicher ans Ziel. Die Sonne, die können wir jetzt am Abend immer noch geniessen, bei um die 27 Grad. Dazu geht ein recht angenehmer Wind. Es ist auch der letzte Tag von dieser Woche, wo die Temperaturen unter 30 Grad sind. Ab morgen dann 31 Grad und ein wolkenloser Himmel.
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Das ist Radio 24. Und es gibt doch schon fast eine Garantie für einen Hit, wenn man einen alten Song wie der da nimmt und der neu macht. Und wenn es dann noch so einer wie der von Faceless ist, dann ist es doch klar, dass die neue Version von der Baby Rexha auch muss ein Hit werden. Ja, New Religion heisst er, wo sie zusammen mit der britischen Band Faceless gemacht hat. Es ist ein Liebesbrief an die Musik und ich glaube, diesem Liebesbrief können wir uns anschliessen. Das ist euer Feierabend am Montag bei Radio 24.

Wunderbare Musik aus Deutschland vom Kamerad hier bei Radio 24. Das ist der Montagfeierabend. Und wenn wir doch schon wunderbare Musik aus Deutschland haben, dann würde ich sagen, nehmen wir doch nochmal einen. Und zwar der da von Purple Disco Machine. Jetzt für euch parat. Honey Boy, der Montagfeierabend. Schön, gehen wir zusammen. 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

0: grosses Herz. Kurz vor 5:30 bei Radio 24, der Boschi, haben wir gehört. Und Shakira, sie ist in den Startlöchern mit dem WM-Song Die a Die, gerade nach der halben. Auch der Robin Schulz haben wir parat für euren Montag Feierabend. Und der Martin Solveig sagt das, was wir alle ganz viel am Tag machen, nämlich Hello!
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6: Heute Abend in der Zürich News. Keine Hoffnung für 1. August-Raketli. Die Kantone Zürich, Schweiz und Aargau bestätigen heute, dass Feuer- und Feuerwerksverbot auch über den Nationalfeiertag ausgilt. Auch fürs Country Festival. Mit dem Umzug ins Hallenstadion hat sich der Gründer Albi Matter überlupft. Er erzählt, wie es so weit kommen konnte. Und nach dem Anschlag an Christopher Street Day, das Attentat von Berlin, hat auch einen Einfluss auf die Sicherheitsvorbereitungen für die Street Parade in Zürich.
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0: Montagabend. Ja, im Lieblingssender Radio 24, 5:30 haben wir.
9: Ich bin Rael Köppel, guten Abend.
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9: Die Zahl der verunfallten Jugendlichen auf E-Trottinetten nimmt deutlich zu. In den letzten 7 Jahren sind 30 Mal mehr Jugendliche verunfallt, wie das Bundesamt für Straßen mitteilt. Die Beratungsstelle für Unfallverhütung BFU spricht sich deshalb für eine Helmpflicht auf motorisierten Gefährten aus, sagt Judith Hebekäuser von der BFU.
10: Das Schutzpotenzial ist echt sehr, sehr hoch. Wir wissen, dass ein Helm die Hälfte der Kopfverletzungen komplett vermeiden kann und sogar 70% der schweren Kopfverletzungen. Und zurzeit ist das die Helmtragquote bei den E-Trottis ziemlich niedrig, vor allem bei Jugendlichen, da ist es unter 5%.
9: Aus Sicht der Beratungsstelle müssen zudem bestehende Regeln konsequenter kontrolliert und Verstöße sanktioniert werden. Die Schweizerische Nationalbank SNB dürfte im zweiten Quartal einen hohen Gewinn eingefahren haben. Das sagen Ökonomen der UBS. Vor allem die positive Entwicklung an den Aktienmärkten habe dazu beigetragen. Konkret wird erwartet, dass die SNB in der Zeit von April bis Juni einen Gewinn von bis zu 24 Milliarden Franken erzielt hat. Der Zentralrat der Muslime in Deutschland verurteilt nach eigenen Angaben den Anschlag am Rande einer Berliner Kundgebung für Queere. Sollte der Anschlag tatsächlich islamistisch motiviert gewesen sein, wäre dies ein weiterer Fall, in dem eine extremistische Ideologie religiöse Bezüge missbrauche, um Hass und Gewalt zu rechtfertigen sowie Menschen gegeneinander aufzubringen. Der Schutz des menschlichen Lebens gehöre zu den grundlegenden Prinzipien des Islams, so der Zentralrat. Gewalt gegen Unschuldige findet dort keine Rechtfertigung.
0: Ein lieber Gruß zu uns auch. Wir brauchen momentan Geduld im Oberland, auf der Hauptstrasse durchs Ahrtal bis Wetzikon und dann Nord-Südachse vor dem Gotthardtunnel. Eine Stunde, wo es momentan länger geht, runter in Süden, dort am Amsteg, wo es klemmt. Richtung Norden sind es nur noch 4 Kilometer Stau, das heisst 40 Minuten geht es dort länger. Gute Fahrt euch.
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0: Ein paar Wolken hat es rum, es geht ein angenehmer Wind. Dazu ist es sehr sonnig mit bis zu 27 Grad. Morgen Chance, um die Wohnung durchzulüften. Wir starten mit 15 Grad im Tag, am Nachmittag dann bis zu 31.
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0: Geniessen euren Montagabend. Mein Name ist Sven Stadelmann.
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Der Song, der geht einfach immer. Taylor Swift mit Elizabeth Taylor. Und was auch immer geht, sind die da. R.E.M. Losing My Religion gibt es jetzt bei Radio 24. Damit ihr euren Montagfeierabend so richtig geniessen könnt, nur die beste Musik. Ab morgen dann sommerlich heiß, Temperaturen klettern über 30 Grad.

0: kurz vor dem 16. Wir haben die 24, wir verbringen zusammen den Montag, Feierabend, erste Arbeitstag von der Woche. Haben wir geschafft. Oder wie andere sagen, die dritte Sommerferienwoche im Kanton Zürich kann starten. Und dazu gibt es grossartige Musik bei Radio 24, auch in der nächsten Halbstunde.
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6: Ich bin Rahel Köppel. Guten Abend.
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6: Durch die großen Waldbrände in Teilen Frankreichs und Spaniens sind erhebliche volkswirtschaftliche Schäden zu erwarten. Dies teilt der Schweizer Rückversicherer Swiss Re mit. Für viele Betroffene fehlten demnach entsprechende Versicherungen. Das genaue Ausmaß lasse sich noch nicht abschätzen. Es gebe aber verschiedene Anzeichen dafür, dass es sich um einen der schwersten Waldbrände handelt, die Frankreich je erlebt hat. Zudem sei es schon das zweite Jahr mit vielen Waldbränden in Europa in Folge. Ein Messerstecher hat heute Mittag in Paris 3 Frauen angegriffen und verletzt. Ein Polizeibeamter, der nicht im Dienst war, habe den Angreifer überwältigt, sagt Frankreichs Innenminister. 2 Frauen im Alter zwischen 19 und 36 Jahren wurden schwer verletzt. Die Hintergründe des Angriffs im Nordwesten der Stadt sind noch unklar. Die europäischen Gaspreise sind im Zuge der wochenlangen Eskalation im Iran-Krieg auf ein neues Mehrjahreshoch geklettert. Sie sind damit höher als in der Spitze nach Ausbruch des Konflikts Ende Februar, teilt der Energiekonzern Alpiq mit. Die Strompreise sind ebenfalls gestiegen. Sogar wenn politisch eine Lösung gefunden werden sollte, dürfte sich der weltweite Handel mit Öl und Gas erst 2027 normalisieren. Porsche streicht bis 2035 weitere 5.000 Stellen in der Region Stuttgart. Dies teilen das Unternehmen und der Gesamtbetriebsrat mit. Der Stellenabbau soll den Angaben nach sozialverträglich unter anderem durch Altersteilzeit und natürliche Fluktuation erfolgen.
5: Ein lieber Gruß zu euch ins Auto. Es klemmt momentan auf dem Nordring und Westring, gerade auf mehreren Abschnitten im Oberland, Hauptstrasse durchs Altaltour bis Wetzikon, über den Seedamm Richtung Rapperswil und vor dem Gotthardtunnel in beide Richtungen 5 Kilometer Stau. Das heisst 50 Minuten im Norden und auch im Süden geht es für euch länger. Ein Mix aus Sonne und Wolken haben wir momentan, dazu geht ein angenehmer Wind. Morgen mit 15 Grad starten wir in den Tag. Die Chance, um nochmal so richtig durchlüften, bevor es dann heiss wird, um die 31 Grad dann am Nachmittag.
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5: Schön gehen wir zusammen durch den Montagabend.

0: Das war die 24 am Montag und unsere Pia Gerteis, sie hat einen Vogel.
1: Hey, hey, hey.
0: Nicht? Hast du keinen Vogel?
1: Nein, also ich habe einen Vogel, aber keinen Vogel.
0: Ah.
1: Ich habe vor allem Krähen.
0: Ja, ja. Solche.
1: Ja, genau. Gabrielas genau, neues Haus hat das perfekt nachgemacht heute Morgen.
0: Aber wieso hast du Krähen? Hast du ein neues Haustier?
1: Ja, sozusagen. Also ich weiss, es sind Wildtiere und ich weiss, man darf sie nicht als Haustier haben. Und so. Aber sie waren bei mir auf dem Balkon, gewesen, haben meinen Abfall auseinandergenommen, wirklich alles verstreut auf der ganzen Terrasse in dem Sinn. Es hat ausgesehen und dann habe ich gedacht, Leute, so nicht. Ihr werdet jetzt Freunde von mir, weil dann passiert das auch nicht mehr. Und jetzt bin ich sicherlich am Dressieren.
0: Und wie machst du das? Ich stelle mir das irgendwie komisch vor. Ja,
1: also zuerst mal vorweg, Krähen sind mega intelligente Tiere und es ist super, was die alles können. Und die merken sich auch ganz genau, wenn du ihnen etwas Falsches antust oder nicht nett bist zu ihnen. Und darum bin ich jetzt nicht zu ihnen und gebe ihnen zu essen. Immer pünktlich am Abend um 7 Uhr, dann gibt es Nacht. Meistens ein bisschen Nüssli und vielleicht mal ein Äpfeli und so. Sie lassen einem ein Speech geben, jetzt sind recht heikle Sachen, das kann man mal noch sagen. Und jetzt ist es passiert. Vor 2 Tagen haben sie mir ein Geschenk gebracht.
0: Ah, oh, sehr schön. Also, wenn ihr Krähen wollt dressieren in der Sommerferien, vielleicht klappt es ja so wie bei unserer Pia Gerteis.

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0: Montag Feierabend bei eurem Lieblingssender. Bei Radio 24 mit dem Teddy Swims gerade nach der halben. Und auch Pink wartet auf ihren Auftritt an eurem Montag Feierabend. Schön sind ihr da. Das ist Radio 24. Geniessen den Montagabend.
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0: 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Jetzt ist es 6:30.
3: Ich bin Rael Köppel. Guten Abend.
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3: Durch die großen Waldbrände in Teilen Frankreichs und Spaniens sind erhebliche volkswirtschaftliche Schäden zu erwarten. Dies teilt der Schweizer Rückversicherer Swiss Re mit. Für viele Betroffene fehlten demnach entsprechende Versicherungen. Das genaue Ausmaß lasse sich noch nicht abschätzen. Es gebe aber verschiedene Anzeichen dafür, dass es sich um einen der schwersten Waldbrände handelt, die Frankreich je erlebt hat. Zudem sei es schon das zweite Jahr mit vielen Waldbränden in Europa in Folge. Ein Messerstecher hat heute Mittag in Paris 3 Frauen angegriffen und verletzt. Ein Polizeibeamter, der nicht im Dienst war, habe den Angreifer überwältigt, sagt Frankreichs Innenminister. 2 Frauen im Alter zwischen 19 und 36 Jahren wurden schwer verletzt. Die Hintergründe des Angriffs im Nordwesten der Stadt sind noch unklar. Die europäischen Gaspreise sind im Zuge der wochenlangen Eskalation im Iran-Krieg auf ein neues Mehrjahreshoch geklettert. Sie sind damit höher als in der Spitze nach Ausbruch des Konflikts Ende Februar, teilt der Energiekonzern Alpiq mit. Die Strompreise sind ebenfalls gestiegen. Sogar wenn politisch eine Lösung gefunden werden sollte, dürfte sich der weltweite Handel mit Öl und Gas erst 2027 normalisieren. Porsche streicht bis 2035 weitere 5.000 Stellen in der Region Stuttgart. Dies teilen das Unternehmen und der Gesamtbetriebsrat mit. Der Stellenabbau soll den Angaben nach sozialverträglich unter anderem durch Altersteilzeit und natürliche Fluktuation erfolgen.
0: Ein lieber Gruß zu euch ins Auto. Es klebt momentan an den üblichen Stellen im Feierabendverkehr. Das ist der Nordring und auch der Westring. Gerade auf mehreren Abschnitten. Auch im Oberland durchs Atal durch bis Wetzikon über den Seedamm Richtung Rapperswil. Auch dort braucht ihr momentan mehr Zeit. Alle Meldungen findet ihr detailliert aufgelistet in der Radio 24 App. Ich wünsche euch ganz eine gute Fahrt.
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0: Zum Start ins Dienstag können wir nochmal durchlüften. Mit 15 Grad verwachen wir. Es gibt einen wolkenlosen Tag und es wird sommerlich heiß mit bis zu 31 Grad.
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0: Geniessen euer Feierabend im Studio, der Sven Stadelmann.
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eine grosse Frage habe ich an diesem Montag Feierabend bei Radio 24. Was passiert, wenn man den Martin Garrix mischen tut, und zwar mit dem Ed Sheeran? Was passiert echt? Ja, wir wissen es. Und zwar, es entsteht ein grossartiger Song, den wir uns jetzt zusammen anhören. Und zwar der da, Repeat It, Martin Garrix zusammen mit Ed Sheeran für euren Montag-Feierabend bei eurem Lieblingssender, bei Radio 24.

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2: Ich bin Rahel Köppel. Guten Abend.
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2: Durch die großen Waldbrände in Teilen Frankreichs und Spaniens sind erhebliche volkswirtschaftliche Schäden zu erwarten. Dies teilt der Schweizer Rückversicherer Swiss Re mit. Für viele Betroffene fehlten demnach entsprechende Versicherungen. Das genaue Ausmaß lasse sich noch nicht abschätzen. Es gebe aber verschiedene Anzeichen dafür, dass es sich um einen der schwersten Waldbrände handelt, die Frankreich je erlebt hat. Zudem sei es schon das zweite Jahr mit vielen Waldbränden in Europa in Folge. Ein Messerstecher hat heute Mittag in Paris 3 Frauen angegriffen und verletzt. Ein Polizeibeamter, der nicht im Dienst war, habe den Angreifer überwältigt, sagt Frankreichs Innenminister. 2 Frauen im Alter zwischen 19 und 36 Jahren wurden schwer verletzt. Die Hintergründe des Angriffs im Nordwesten der Stadt sind noch unklar. Die europäischen Gaspreise sind im Zuge der wochenlangen Eskalation im Iran-Krieg auf ein neues Mehrjahreshoch geklettert. Sie sind damit höher als in der Spitze nach Ausbruch des Konflikts Ende Februar, teilt der Energiekonzern Alpiq mit. Die Strompreise sind ebenfalls gestiegen. Sogar wenn politisch eine Lösung gefunden werden sollte, dürfte sich der weltweite Handel mit Öl und Gas erst 2027 normalisieren. Porsche streicht bis 2035 weitere 5.000 Stellen in der Region Stuttgart. Dies teilen das Unternehmen und der Gesamtbetriebsrat mit. Der Stellenabbau soll den Angaben nach sozialverträglich unter anderem durch Altersteilzeit und natürliche Fluktuation erfolgen. Es staut auf der A1 Richtung St. Gallen zwischen Dietikon und Zürich-Affoltern und auf der A1 Richtung Zürich zwischen Wallisellen und Zürich-Ost und dann noch auf dem Westring Zürich Richtung Basel zwischen Urdorf-Nord und dem Limmataler Kreuz. Dann noch ein Blick Richtung Gotthard, dort staut es auf der A2 zwischen Quinto und der Dossierstelle Airolo und zwischen Amstag und Göschenen, dort verlieren sie bis zu einer halben Stunde. Und dann noch auf der A2 Richtung Luzern zwischen Altdorf und dem Seelisberg-Tunnel. Dort hat es einen Unfall gegeben und der rechte die Fahrstreife ist gesperrt.
3: Zum Start ins Dienstag können wir nochmal durchlüften. Mit 15 Grad verwachen wir. Es gibt einen wolkenlosen Tag und es wird sommerlich heiß mit bis zu 31 Grad.
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musikalisches Feuerwerk bei Radio 24, dank der Katy Perry Firework, haben wir gehört. Das ist schon am Montag Feierabend. Wir verbringen dann mit ganz viel guter Musik. Schön, sind ihr da.

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2: Ich bin Royal Köppel. Guten Abend.
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2: Die Schweiz schickt 3 Armeehelikopter zur Waldbrandbekämpfung auf die französische Insel Korsika. Zusätzlich reisen 20 Spezialisten zur Brandbekämpfung mit. Das teilt das Verteidigungsdepartement mit. Die ersten Löscheinsätze sollen ab Mittwoch geflogen werden. Die Einsatzdauer sei auf 7 Tage festgelegt worden. Die SBB hält an Fanzügen für Fußballspiele fest. Sie reagiert damit auf die Zugblockade durch GC-Fans vom vergangenen Wochenende. 85 Züge waren deswegen von Verspätungen betroffen. Die SBB verurteilt den Vorfall scharf und hat Strafanzeige eingereicht. Die Behauptung, dass die SBB Fanzüge systematisch abbaue, sei falsch, teilt die SBB weiter mit. Neu gilt aber für Fanreisen unter anderem ein Verhaltenskodex mit Sanktionen bei Verstößen. Schweizer Prides fordern nach dem Anschlag in Berlin mehr Schutz. Das teilen die LGBTIQ-Dachverbände und die Schweizer Pride-Organisationskomitees mit. Die Ereignisse in Berlin würden Fragen zur Sicherheit der Prides in der Schweiz und zum Sicherheitsgefühl der queeren Community aufwerfen. Die Dachverbände sehen trotz bestehender Unterstützung durch den Bund weiteren Handlungsbedarf. Beim Anschlag am Rande des Christopher Street Days in Berlin wurde eine Frau getötet und 29 Menschen verletzt. Es staut auf der A2 Richtung Chiasso zwischen Chiasso Centro und dem Grenzübergang Chiasso Borogeda und zwischen Bellinzona Süd und dem Tunnel Colina d'Oro und dann noch Richtung Gotthard zwischen Quinto und der Dossierstelle Airolo. Dort verliert er bis zu 20 Minuten.
3: Zum Start ins Dienstag können wir nochmal durchlüften. Mit 15 Grad verwachen wir. Es gibt einen wolkenlosen Tag und es wird sommerlich heiß mit bis zu 31 Grad.
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2: Diese Themen haben heute Schlagzeilen gemacht. Guten Abend.
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2: Die Zahl der verunfallten Jugendlichen auf E-Trottinetten nimmt deutlich zu. In den letzten 7 Jahren sind 30 Mal mehr Jugendliche verunfallt, wie das Bundesamt für Straßen mitteilt. Jugendliche seien besonders gefährdet, weil ihnen im Straßenverkehr oft noch die Erfahrung fehle, sagt Judith Hebekäuser von der Beratungsstelle für Unfallverhütung BFU.
3: Sie nehmen vielleicht Gefahren nicht ganz so wahr wie Erwachsene, unterschätzen die Risiken oder sie sind vielleicht nicht 100% aufmerksam unterwegs, weil sie eben diese Risiken unterschätzen. Und für diese Lernphase ist es dann auch typisch, dass die häufigste Unfallursache oft die Missachtung von Vortritt ist zum Beispiel oder die Ablenkung.
2: Aus Sicht der BFU braucht es deshalb neben Prävention vor allem konsequente Kontrollen und Sanktionen bei Regelverstößen. Die Schweizerische Nationalbank SNB dürfte im zweiten Quartal einen hohen Gewinn eingefahren haben. Das sagen Ökonomen der UBS. Vor allem die positive Entwicklung an den Aktienmärkten habe dazu beigetragen. Konkret wird erwartet, dass die SNB in der Zeit von April bis Juni einen Gewinn von bis zu 24 Milliarden Franken erzielt hat. Nach dem Verlust von 0,5 Milliarden im ersten Quartal dürfte somit ein Halbjahresgewinn von bis zu 23 Milliarden resultieren, wie es in einer Vorschau auf die am Freitag anstehenden SNB-Zahlen heißt. Das Bundesstrafgericht hat die Genfer Privatbank Lombard Odier im Fall Karimova verurteilt. Die Privatbank muss nun eine Buße von 3 Millionen Franken bezahlen. Das Gericht hat zudem die Einziehung von 400 Millionen Franken angeordnet. Ein Verfahren gegen die usbekische Präsidententochter Gulnara Karimova hat das Bundesstrafgericht eingestellt. Dies, weil Karimova Usbekistan nicht verlassen darf. Sie sitzt dort bis 2028 im Gefängnis. Ihr wurde unter anderem Geldwäsche vorgeworfen.
4: Der Unmut über den Massentourismus auf Mallorca hat einen Höhepunkt erreicht. Nach Polizeiangaben gingen in Palma rund 25.000 Menschen auf die Straße. Die Organisatoren sprechen sogar von 70.000 Teilnehmenden. Sie fordern unter anderem weniger Touristen und mehr bezahlbaren Wohnraum. Die Kundgebung verlief weitgehend friedlich. Am Schluss kam es aber laut Mitteilung zu einzelnen Auseinandersetzungen mit der Polizei.
2: Ein Messerstecher hat heute Mittag in Paris 3 Frauen angegriffen und verletzt. Ein Polizeibeamter, der nicht im Dienst war, habe den Angreifer überwältigt, sagt Frankreichs Innenminister. 2 Frauen im Alter zwischen 19 und 36 Jahren wurden schwer verletzt. Die Hintergründe des Angriffs im Nordwesten der Stadt sind noch unklar.
5: Es erwartet uns sommerliche Tage zum Start ins Dienstag. Können wir nochmal durchlüften mit Nummern in Anführungs- und Schlusszeichen 15 Grad. Es wird ein wolkenfreier Tag mit bis zu 31 Grad am Nachmittag. Der Mittwoch selber nochmal ein Spürli wärmer mit bis zu 35 Grad. Und wenn ihr jetzt gerade unterwegs seid, wünsche ich euch zum einen eine gute Fahrt. Die aktuellen Meldungen findet ihr in der Radio 24 App detailliert aufgelistet. Kommt gut und sicher ans Ziel und eine gute Nacht. Mein Name ist Sven Stadelmann.
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2: Diese Themen haben heute Schlagzeilen gemacht. Guten Abend.
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2: Die Zahl der verunfallten Jugendlichen auf E-Trottinetten nimmt deutlich zu. In den letzten 7 Jahren sind 30 Mal mehr Jugendliche verunfallt, wie das Bundesamt für Straßen mitteilt. Die Beratungsstelle für Unfallverhütung BFU spricht sich deshalb für eine Helmpflicht auf motorisierten Gefährten aus, sagt Judith Hebekäuser von der BFU.
3: Das Schutzpotenzial ist echt sehr, sehr hoch. Wir wissen, dass ein Helm die Hälfte der Kopfverletzungen komplett vermeiden kann und sogar 70% der schweren Kopfverletzungen. Und zurzeit ist es die Helmtragquote bei den E-Trottis ziemlich niedrig, vor allem bei Jugendlichen, da ist es unter 5%.
2: Aus Sicht der Beratungsstelle müssen zudem bestehende Regeln konsequenter kontrolliert und Verstöße sanktioniert werden.
4: Die SBB hält an Fanzügen für Fußballspiele fest. Sie reagiert damit auf die Zugplakate durch GC-Fans vom vergangenen Wochenende. 85 Züge waren deswegen von Verspätungen betroffen. Die SBB verurteilt den Vorfall scharf und hat Strafanzeige eingereicht. Nun teilt die Bahn mit, dass die Behauptung, dass die SBB Fanzüge systematisch abbaue, falsch sei. Neu gilt aber für Fanreisen unter anderem ein Verhaltenskodex mit Sanktionen bei Verstößen.
2: Durch die großen Waldbrände in Teilen Frankreichs und Spaniens sind erhebliche volkswirtschaftliche Schäden zu erwarten. Dies teilt der Schweizer Rückversicherer Swiss Re mit. Für viele Betroffene fehlten demnach entsprechende Versicherungen. Das genaue Ausmaß lasse sich noch nicht abschätzen. Es gebe aber verschiedene Anzeichen dafür, dass es sich um einen der schwersten Waldbrände handelt, die Frankreich je erlebt hat. Zudem sei es schon das zweite Jahr mit vielen Waldbränden in Europa in Folge. Der Pegel des Bodensees ist erneut auf einen historischen Tiefstand gesunken. Im Untersee liegt der Wasserstand 1,5 Meter unter dem langjährigen Durchschnitt für diese Jahreszeit. Grund sind die anhaltende Trockenheit und der fehlende Schmelzwassernachschub aus den Alpen. Das teilen die zuständigen Behörden der Nachrichtenagentur Keystone STA mit. Fachleute rechnen damit, dass solche Tiefstände wegen des Klimawandels künftig häufiger auftreten. Schweizer Prides fordern nach dem Anschlag in Berlin mehr Schutz. Das teilen die LGBTIQ-Dachverbände und die Schweizer Pride-Organisationskomitees mit. Die Ereignisse in Berlin würden Fragen zur Sicherheit der Prides in der Schweiz und zum Sicherheitsgefühl der queeren Community aufwerfen. Die Dachverbände sehen trotz bestehender Unterstützung durch den Bund weiteren Handlungsbedarf. Beim Anschlag am Rande des Christopher Street Days in Berlin wurde eine Frau getötet und 29 Menschen verletzt.
5: Es erwartet uns sommerliche Tage zum Start ins Dienstag. Können wir noch mal durchlüften mit nur in Anführungs- und Schlusszeichen 15 Grad. Es wird ein wolkenfreier Tag mit bis zu 31 Grad am Nachmittag. Der Mittwoch selber noch mal ein Spürchen wärmer mit bis zu 35 Grad. Und wenn ihr jetzt gerade unterwegs seid, wünsche ich euch zum einen eine gute Fahrt. Die aktuellen Meldungen findet ihr in der Radio 24 App detailliert aufgelistet. Kommen gut und sicher ans Ziel und eine gute Nacht. Mein Name ist Sven Stadelmann.
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2: Diese Themen haben heute Schlagzeilen gemacht. Guten Abend.
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2: Die Zahl der verunfallten Jugendlichen auf E-Trottinetten nimmt deutlich zu. In den letzten 7 Jahren sind 30 Mal mehr Jugendliche verunfallt, wie das Bundesamt für Straßen mitteilt. Jugendliche seien besonders gefährdet, weil ihnen im Straßenverkehr oft noch die Erfahrung fehle, sagt Judith Hebekäuser von der Beratungsstelle für Unfallverhütung BFU.
3: Sie nehmen vielleicht Gefahren nicht ganz so wahr wie Erwachsene, unterschätzen die Risiken oder sie sind vielleicht nicht 100% aufmerksam unterwegs, weil sie eben diese Risiken unterschätzen. Und für diese Lernphase ist es dann auch typisch, dass die häufigste Unfallursache oft die Missachtung von Vortritt ist zum Beispiel oder die Ablenkung.
2: Aus Sicht der BFU braucht es deshalb neben Prävention vor allem konsequente Kontrollen und Sanktionen bei Regelverstößen. Die Schweizerische Nationalbank SNB dürfte im zweiten Quartal einen hohen Gewinn eingefahren haben. Das sagen Ökonomen der UBS. Vor allem die positive Entwicklung an den Aktienmärkten habe dazu beigetragen. Konkret wird erwartet, dass die SNB in der Zeit von April bis Juni einen Gewinn von bis zu 24 Milliarden Franken erzielt hat. Nach dem Verlust von 0,5 Milliarden im ersten Quartal dürfte somit ein Halbjahresgewinn von bis zu 23 Milliarden resultieren, wie es in einer Vorschau auf die am Freitag anstehenden SNB-Zahlen heißt. Das Bundesstrafgericht hat die Genfer Privatbank Lombard Odier im Fall Karimova verurteilt. Die Privatbank muss nun eine Buße von 3 Millionen Franken bezahlen. Das Gericht hat zudem die Einziehung von 400 Millionen Franken angeordnet. Ein Verfahren gegen die usbekische Präsidententochter Gulnara Karimova hat das Bundesstrafgericht eingestellt. Dies, weil Karimova Usbekistan nicht verlassen darf. Sie sitzt dort bis 2028 im Gefängnis. Ihr wurde unter anderem Geldwäsche vorgeworfen.
4: Der Unmut über den Massentourismus auf Mallorca hat einen Höhepunkt erreicht. Nach Polizeiangaben gingen in Palma rund 25.000 Menschen auf die Straße. Die Organisatoren sprechen sogar von 70.000 Teilnehmenden. Sie fordern unter anderem weniger Touristen und mehr bezahlbaren Wohnraum. Die Kundgebung verlief weitgehend friedlich. Am Schluss kam es aber laut Mitteilung zu einzelnen Auseinandersetzungen mit der Polizei.
2: Ein Messerstecher hat heute Mittag in Paris 3 Frauen angegriffen und verletzt. Ein Polizeibeamter, der nicht im Dienst war, habe den Angreifer überwältigt, sagt Frankreichs Innenminister. 2 Frauen im Alter zwischen 19 und 36 Jahren wurden schwer verletzt. Die Hintergründe des Angriffs im Nordwesten der Stadt sind noch unklar.
5: Es erwartet uns sommerliche Tage zum Start ins Dienstag. Können wir noch mal durchlüften mit Nummern in Anführungs- und Schlusszeichen 15 Grad. Es wird ein wolkenfreier Tag mit bis zu 31 Grad am Nachmittag. Der Mittwoch selber noch mal ein Spürchen wärmer mit bis zu 35 Grad. Und wenn ihr jetzt gerade unterwegs seid, wünsche ich euch zum einen eine gute Fahrt. Die aktuellen Meldungen findet ihr in der Radio 24 App detailliert aufgelistet. Kommt gut und sicher ans Ziel und eine gute Nacht. Mein Name ist Sven Stadelmann.
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2: Diese Themen haben heute Schlagzeilen gemacht. Guten Abend.
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2: Die Zahl der verunfallten Jugendlichen auf E-Trottinetten nimmt deutlich zu. In den letzten 7 Jahren sind 30 Mal mehr Jugendliche verunfallt, wie das Bundesamt für Straßen mitteilt. Die Beratungsstelle für Unfallverhütung BFU spricht sich deshalb für eine Helmpflicht auf motorisierten Gefährten aus, sagt Judith Hebekäuser von der BFU.
3: Das Schutzpotenzial ist echt sehr, sehr hoch. Wir wissen, dass ein Helm die Hälfte der Kopfverletzungen komplett vermeiden kann und sogar 70% der schweren Kopfverletzungen. Und zurzeit ist es die Helmtragquote bei den E-Trottis ziemlich niedrig, vor allem bei Jugendlichen, da ist es unter 5%.
2: Aus Sicht der Beratungsstelle müssen zudem bestehende Regeln konsequenter kontrolliert und Verstöße sanktioniert werden.
4: Die SBB hält an Fanzügen für Fußballspiele fest. Sie reagiert damit auf die Zugplakate durch GC-Fans vom vergangenen Wochenende. 85 Züge waren deswegen von Verspätungen betroffen. Die SBB verurteilt den Vorfall scharf und hat Strafanzeige eingereicht. Nun teilt die Bahn mit, dass die Behauptung, dass die SBB Fanzüge systematisch abbaue, falsch sei. Neu gilt aber für Fanreisen unter anderem ein Verhaltenskodex mit Sanktionen bei Verstößen.
2: Durch die großen Waldbrände in Teilen Frankreichs und Spaniens sind erhebliche volkswirtschaftliche Schäden zu erwarten. Dies teilt der Schweizer Rückversicherer Swiss Re mit. Für viele Betroffene fehlten demnach entsprechende Versicherungen. Das genaue Ausmaß lasse sich noch nicht abschätzen. Es gebe aber verschiedene Anzeichen dafür, dass es sich um einen der schwersten Waldbrände handelt, die Frankreich je erlebt hat. Zudem sei es schon das zweite Jahr mit vielen Waldbränden in Europa in Folge. Der Pegel des Bodensees ist erneut auf einen historischen Tiefstand gesunken. Im Untersee liegt der Wasserstand 1,5 Meter unter dem langjährigen Durchschnitt für diese Jahreszeit. Grund sind die anhaltende Trockenheit und der fehlende Schmelzwassernachschub aus den Alpen. Das teilen die zuständigen Behörden der Nachrichtenagentur Keystone STA mit. Fachleute rechnen damit, dass solche Tiefstände wegen des Klimawandels künftig häufiger auftreten. Schweizer Prides fordern nach dem Anschlag in Berlin mehr Schutz. Das teilen die LGBTIQ-Dachverbände und die Schweizer Pride-Organisationskomitees mit. Die Ereignisse in Berlin würden Fragen zur Sicherheit der Prides in der Schweiz und zum Sicherheitsgefühl der queeren Community aufwerfen. Die Dachverbände sehen trotz bestehender Unterstützung durch den Bund weiteren Handlungsbedarf. Beim Anschlag am Rande des Christopher Street Days in Berlin wurde eine Frau getötet und 29 Menschen verletzt.
5: Es erwartet uns sommerliche Tage zum Start ins Dienstag. Können wir noch mal durchlüften mit Nummern in Anführungs- und Schlusszeichen 15 Grad. Es wird ein wolkenfreier Tag mit bis zu 31 Grad am Nachmittag. Der Mittwoch selber noch mal ein Spürchen wärmer mit bis zu 35 Grad. Und wenn ihr jetzt gerade unterwegs seid, wünsche ich euch zum einen eine gute Fahrt. Die aktuellen Meldungen findet ihr in der Radio 24 App detailliert aufgelistet. Kommt gut und sicher ans Ziel und eine gute Nacht. Mein Name ist Sven Stadelmann.
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